0: Gibst du mir jetzt bitte den Zehnerschlüssel?
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0: Na, ist er nicht. 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
2: 5.23 Uhr, schönen guten Morgen heute am Donnerstag und es wird heute ein bisschen gemütlicher als die letzten Tage mit ganz schön vielen Wolken und es ist auch kühler mit 14 bis maximal 22 Grad. Es kann auch immer mal wieder runterregnen, das vor allem bei dir in der Steiermark und in Kärnten. Die meiste Sonne gibt es heute bei dir in Wien und Niederösterreich. Dein Wochenende morgen am Freitag startet dann super ähnlich mit einem Mischmasch aus Sonne und Wolken.
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2: Heize dir ins Auto, das ist der Kronit-Verkehrscheck powered by ÖRMTC. Das ist der Blick auf Österreichs Straßen und da läuft's typisch um diese Uhrzeit richtig gut. Aktuell sehe ich da keine längeren Verzögerungen, also gute Fahrt.
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2: Schönen guten Morgen am Donnerstag. Krone Hit ist da. Schön, dass du mit uns aufstehst. Wir haben den 17. September und dein Update für dich eingeplant. Katja, die Nachrichten ist im Studio. Schönen guten Morgen. Anita Ableidinger auch da. Schönen guten Morgen. Ich check mir jetzt mal die Kamerabilder durch von Österreich. Straßen und Wetteraussichten gibt's von der Lea.
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4: Schönen guten Morgen, heute am Donnerstag. Heute ist Schluss mit dem schönen Spätsommerwetter. Heute wird es wieder kühler und es bleibt nass, vor allem jetzt in der Früh und am Vormittag. Am Nachmittag regnen sich dann einige Wolken aus und dann am Nachmittag schafft es auch ab und zu die Sonne durch bei allerhöchstens 22 Grad.
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2: Schönen guten Morgen zu dir ins Auto. Captain Luke ist hier. Das ist der Krone-Hit-Verkehrscheck, powered by ÖAMTC. Es ist 5.46 Uhr und das bedeutet, du genießt den Frühaufsteher-Bonus, denn aktuell noch nicht so viele Leute unterwegs. Auf Österreichstraßen keine Unfälle, keine Staus. Volle Fahrt voraus. Nachrichten jetzt von Kathi Strinadl.
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5: Der Kabarettist Günther Gunkel-Pahl gesteht gestern die Kindesmissbrauchsvorwürfe. In einem Facebook-Video sagt er, er habe Schande auf sich gebracht. Er wolle jede Strafe hinnehmen. Der 64-Jährige soll ja vor 2 Jahren die Tochter seiner damaligen Lebensgefährtin missbraucht haben. Laut Polizei hat Gunkel auch fast 1000 Bilder und Videos von Kindesmissbrauch auf einem PC gehabt. Die Staatsanwaltschaft Wien hat Anklage erhoben. Dass Kanada näher zur EU rücken will, passt US-Präsident Donald Trump gar nicht. Er droht Europa jetzt mit einem Handelsstopp. Hintergrund ist, dass Kanada ein sogenanntes assoziiertes Mitglied der EU werden könnte. Wie genau diese neue Mitgliedschaft aussehen würde, ist noch unklar. Teil davon könnte etwa eine Technologieallianz sein. In Schweden zeichnet sich ein Regierungswechsel ab. Die Mitte-Links-Opposition hat die amtierende rechte Koalition besiegt, allerdings nur mit einem hauchdünnen Vorsprung. Die Sozialdemokraten haben einen Sitz mehr im Parlament. Das berichtet der öffentlich-rechtliche Sender SVT gestern. 1% der Stimmen wird noch ausgezählt, eine Wende ist dennoch unwahrscheinlich. Sturm Graz startet gestern mit einem Erfolg in die Ligaphase der Fußball-Europa League. Österreichs Vizemeister ringt dem französischen Top-Club Stade Rennes ein 0:0 ab. Weiter geht's für Sturm am Sonntag auswärts gegen Red Bull Salzburg. Und die Ziehung von Lotto 6 aus 45 hat gestern einen Sechser gebracht. 1,2 Millionen Euro gibt es.
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1: Schönen guten Morgen. Am Donnerstag Krone Hit ist da, es ist 6 nach 6 und Krone Hit ja natürlich bekannt für die meiste Musik, das wissen wir schon. Aber wir wollen natürlich auch für dich die meiste Abwechslung sein, weil ich finde, es gibt auch nichts Nervigeres. Wenn ich jetzt zum Beispiel überlege, wenn ich auf so einer Feier auflege, manchmal bin ich auch so Hochzeits-DJ oder so, dann spiele ich an einem Abend kein Lied zweimal.
2: Ja, Gott sei Dank, weil DJ Two-Time finde ich ja ganz, ganz schlimm.
1: Es gibt so viel gute Musik auf dieser Welt, es braucht einfach nichts doppelt und es gibt genug für dich, den ganzen Tag hier pure Abwechslung zu erleben. Das heißt, pure Musikgenuss von 9 bis 5, kein Hit doppelt, das garantieren wir dir bei Krone Hit. Es ist halt aber doch so, dass da immer noch Menschen am Werk sind und das ein oder andere Mal kann es sein, dass vielleicht ein Hit doppelt reinrutscht, gar nicht geplanterweise. Und das garantieren wir dir dann und du gewinnst das doppelte Gehalt.
2: So reinslidert, so wie du vorgestern beim Fußballspiel jemanden auch unabsichtlich gefoult hast. Ja. Gell? Das ist auch so reingerutscht, jemanden anderen.
1: Genau, ich wurde auch bestraft mit einer blauen Karte. Wir bestrafen uns selbst mit dem doppelten Gehalt. Das hat sich die Lisa gecheckt aus Kirchberg. Und Lisa, erzähl nochmal, wie war das bei dir, als du bei uns den Hit dann doppelt gehört hast?
3: Ich war zu Hause arbeiten. Ich arbeite im Homeoffice und habe da immer mein Radio laufen nebenbei und mein Handy halt auch in der Hand natürlich. Und irgendwie genau in dem Moment hat sich das dann gerade ergeben.
4: Du, aber was machst du beruflich, dass du Radio hören kannst und das Handy nebenbei in der Hand?
2: Im Homeoffice nämlich.
4: Ja.
2: Frage für einen Freund.
3: Ich versichere Yachten und Boote.
4: Okay.
1: Daher kennst du sie, mein Rad.
4: Ja, natürlich. Anita, wäre das ein Job für dich eigentlich?
2: Na, ich überlege gerade, was dazu die typischen Probleme dann wären, das Einparken mit dem Boot, oder?
3: Ja, einiges. Also Grundberührungen und ja im Hafen, wenn man falsch anlegt, Blitze, Hagel, wie beim Auto eigentlich.
4: Du, aber Grundberührungen heißt, das Schiff ist gesunken, oder? Weil wenn es den Grund berührt, dann ist ja meistens...
3: Ja, genau.
2: Berührung.
4: Ganz schön, ja. Man kann mal sagen, meine Yacht ist gesunken, sondern ich hatte eine Grundberührung.
2: Ja. Komplett abgesoffen, liegt er irgendwo.
4: Ja. Ich mag diesen Versicherungssprech. Nicht, ich habe eine Affäre mit der besten Freundin meiner Frau, sondern die beste Freundin meiner Frau, wir hatten eine Körperkollision.
1: Bettverehrung.
3: Hört sich doch viel besser an.
4: Hört sich sehr viel besser an, ja. Die Schuld zu geteilter Hand.
3: Aber ja.
1: Also die Lisa checkt sich das doppelte Gehalt im Homeoffice. Und du hörst heute auch genau zu von 9 bis 5 und genießt die Abwechslung hier auf Krone Hit. Jetzt mal Martin Solveig zum Aufstehen. Es ist 8 nach 6, schönen Start in diesen Donnerstag hier.

0: 14 Minuten nach 6 ist. Guten Morgen heute am Donnerstag. Hier ist Kronehit. Anita, wie oft hast du heute schon ChatGPT in der Früh verwendet?
1: Einmal erst.
0: Welcher Tag ist oder was hast du für Info gemacht?
2: Ja. Was soll ich frühstücken?
1: Ja, so oder so. Ich kann euch nicht meinen ChatGPT-Verlauf sagen, das ist mir zu unangenehm.
0: Aber das fände ich schon sehr, sehr spannend.
3: Voll.
0: Also wir wissen ja, dass du jemand mit besonderer Aufmerksamkeitsbedürfnis bist, aber dein ChatGPT-Verlauf würde uns allen viel Spaß machen.
1: Kostet extra.
0: Die Frage, noch einmal, okay. Die Frage ist natürlich, wie sehr hat ChatGPT schon unser Leben gekapert, wie oft verwenden wir es? Und welche Rolle spielt die künstliche Intelligenz in der Schule zum Beispiel? Da sind wir jetzt mit dem Schuldirektor Florian aus Guntramsdorf verbunden. Schönen guten Morgen. Wie verwendet ihr die künstliche Intelligenz bei euch in der Schule?
4: Zusätzlich natürlich zur analogen Intelligenz meiner Lehrer und Lehrerinnen setzen wir noch künstliche Intelligenz
0: ein. Die können wir ja hier
4: ausschließen. Ich bin vor allem Schulleiter. Ich kann euch eine Einschulung geben, das aber
0: bitte.
4: Nein. Ich setze in der Kanzlei, also in der Direktion, schon viel ein. Ich bin ein relativ junger Direktor. Und ihr habt ja vorher gefragt, gibt es jemanden, der auftritt in der Früh, den Computer und der ist ChatGPT? Ja, das ist bei mir der Fall. Es ist nicht immer ChatGPT, weil ChatGPT mit den sensiblen Daten von einer Schule ist sehr, sehr heikel. Das ist ganz wichtig, die Lehrer und Lehrerinnen daraufhin zu sensibilisieren, dass eben nicht Namen, Geburtsdatum, Wohnadressen in eine KI eingegeben werden. Das ist ganz wichtig.
0: Sollen wir das nicht machen?
4: Na, ich meine, wenn ihr irgendwie wollt, dass das dann weitergegeben wird und wenn man 500.000 Mal die Adresse von Meinrad Knapp eingibt, dann kann es passieren, dass wenn ich frage, die mir das ausspuckt. Ja.
1: Okay.
0: Aber es würde mich wundern, wer hat meine Adresse nicht?
2: Also, ja, das stimmt.
3: Viele
2: eigentlich.
3: Frauen haben sie eh schon.
0: Ja, aber machst du dir ein bisschen Sorgen? Also zum Beispiel, es soll ja Kolleginnen geben, die während sie kochen die Pfanne abfotografieren und dann ChatGPT fragen, welches Gewürz man noch.
1: Ja, voll praktisch.
0: Muss man da wieder den Reminder einschalten, bitte aufrecht gehen?
4: Na, ich sehe es auch relativ praktisch. Ja, warum nicht Personen, die sich ein bisschen schwer tun, unterstützen? Das ist halt auch
0: bravo.
4: Aber natürlich.
0: Dankeschön. Ja. Danke, dass du so gesagt hast. Ja. Aber schön, dass du auch als, pädagogischer Experte sagst, wir müssen uns um die kümmern, die es ein bisschen schwerer haben, die nicht so leicht mitkommen. Anita,
1: ja.
0: Gell?
1: Ja, bitte, ich fühle mich jetzt nicht angesprochen.
4: Nein, wir sprechen gar keinen direkt an. Wir umschreiben das immer schön.
1: Ja, ja, ich merke es eher, aber der Meinrad umschreibt ja da nichts.
0: Nein, ich gehe direkt auf das Problem zu.
4: Wir müssen noch mal kommen zu einem Sensibilisierungsseminar zu uns.
1: Das ist sehr gut.
4: Die Türen sind offen.
1: Ja.
0: Damit ich wieder rausgehen kann, meinst du?
4: Und ganz ohne KI, ja, ganz ohne KI. Nur analog funktioniert das, dann passiert das.
0: Florian, du machst uns Hoffnung. Und wenn alle Lehrer so wären wie du, dann wäre die Welt in Ordnung. 17 Minuten nach 6 ist es. Guten Morgen. Bruno Mars jetzt noch aufstehen. Hier ist Kronehit.

0: Guten Morgen, 6.24 Uhr ist es, 6 Minuten noch, dann ist es 6:30. Wir stehen gemeinsam auf. Jetzt gibt es gleich die wichtigsten Infos, wie es auf den Straßen ausschaut. Captain Luca und die Wetteraussichten. Ja. Wir probieren es wieder, Anita. Guten Morgen.
1: Morgen.
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1: Schönen guten Morgen. Heute am Donnerstag und draußen verpasst man nichts wettermäßig. Das ist so ein richtig typisches Wetter, wo man sich drinnen schön gemütlich machen kann. Heute ist es deutlich kühler als gestern und es regnet auch immer wieder. Am Nachmittag hört es aber dann teilweise auf und das bei maximal 22 Grad heute.
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4: Captain Luke ist hier, das ist der Krone-Hit-Verkehrscheck, powered bei ÖAMTC. Aktuell auf Österreichs Straßen kommst du noch sehr gut und pünktlich an dein Ziel. Ich wünsche dir eine gute und angenehme Fahrt.
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1: 6.38 Uhr ist es. Guten Morgen. Wir sind auf der Suche nach der coolsten Musikkapelle Österreichs. Und vielleicht ist die in Kärnten, im schönen Steinfeld im Brautal.

0: besser.
1: Ja, Shakira, oder?
0: Genau, mit Sei Dai. Der Song zur Fußball-Weltmeisterschaft. Das ist also eine Musikkapelle, die weitaus mehr spielen kann als der Polka. Und Lukas, du bist der Kapellmeister. Was macht Steinfeld im Trautal so ganz besonders?
2: Ja, mir ganz klar, den Olympiasieger Fritz Strobel, der wohnt in Gerlamoos, das ist ein kleiner Ort in Steinfeld. Und natürlich die Trachtenkapelle in Steinfeld, das ist nämlich das kulturelle Highlight von Steinfeld.
3: Ihr seid ja nicht einmal so eine kleine Trachtenkapelle, sag einmal an, wie seid ihr aufgestellt?
2: Also von den Instrumenten haben wir alle klassischen Blasmusikinstrumente, die man so kennt. Wir haben auch ein Fagott bei uns, was uns ganz besonders freut. Und wir haben 7 Marketenderinnen und ich glaube, das hat nicht jeder, weil es gehört natürlich auch dazu, dass die Leute bei den Festeln gut verköstigt werden.
3: Jetzt wissen natürlich viele in der Stadt nicht, was eine Marketenderin ist. Ich erkläre das einmal ganz kurz. Also ich persönlich

0: jeden Kapelle, aber sag das du mit deinen Worten.
1: Ich kann es fast nicht schöner sagen, aber es ist auch der ideale Job für einen Quereinsteiger, wenn man kein Musikinstrument kann. Man muss halt trinkfest sein und natürlich auch gut mit dem Geld umgehen können, weil man hat da schon eine immense Summe dann bei sich, die man den ganzen Abend beschützen muss.
0: Ja, und was verkaufen die Mädels jetzt genau?
1: Schnaps, aber auch unseren beliebten Schnapsbass. Man kann nämlich sammeln und jeder 15. Schnaps ist dann gratis.
2: Anita, ich glaube, wir haben endlich einen Job für dich, oder?
3: Nein, eher keinen Job für dich nämlich, weil bei dir wäre das dann ein bisschen blöd, wenn du dann mit dir mit so viel Geld herumgehen würdest. Du würdest nicht so gut mit den Finanzen umgehen können, glaube ich.
2: Ich würde das Geld sofort in den Wirtschaftskreislauf zurückführen.
3: Ja.
2: Deswegen bin ich ja immer noch der Geheimtipp als Finanzminister, ja. Aber du bist eh sehr, sehr sparsam und ich glaube, du könntest gut mitgehen, links oder rechts,
3: ja,
2: als Magitänderin.
3: Ich trinkfest. Ich habe da keine Lust, so viel Alkohol zu trinken.
2: Du musst ja nicht trinken, musst dir die anderen nur animieren.
3: Ich muss ja dann nur so tun, als würde ich dann mittrinken, oder wie?
2: Du musst zu Fuß mitgehen, du kannst nicht im Golfcart daneben fahren, das ist das einzige Problem, ja?
3: Das wär's.
2: Du entscheidest, welche Musikkapelle ist die coolste Musikkapelle Österreichs. Ab Freitag gibt's das Voting und schau mal auf Insta, damit du auch siehst, wie in Steinfeld in Kärnten gefeiert wird. 46.

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2: Guten Morgen, 6:45 ist es, wir stehen gemeinsam auf. Mit dabei Anita, Homeoffice ab Leidinger, guten Morgen.
3: Morgen, hallo.
2: Kathi ist für die Nachrichten bei uns, schönen guten Morgen. Und Captain Luke, der sagt uns, wie es auf den Straßen ausschaut heute am Donnerstag. Und jetzt beginnen wir den Tag mal und ich hoffe, du bist ChatGPT-mäßig vorbereitet, Anita, mit den Wetteraussichten.
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3: Schönen guten Morgen heute am Donnerstag und räudig ist es heute. Kühler ist es, windig, bewölkt und verregnet. Heute der ungemütlichste Tag der ganzen Woche. Am Nachmittag wird es aber teilweise ein bisschen besser. Und das bei 22 Grad höchstens.
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5: Captain Luke hier, das ist der Krone-Hit Verkehrscheck, powered by ÖAMTC. Frühverkehr setzt langsam ein bei dir in Oberösterreich in Linz, A7 Richtung Westautobahn ab Treffling und in Wien auf der Tangente vom Knoten Kaisermühlen. Sind aber noch keine großartigen nennenswerten Verzögerungen, deswegen wünsche ich dir mal, egal wo du unterwegs bist, eine sichere und gute Fahrt. Nachrichten haben wir jetzt von Kathi Strinadl.
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6: Der Kabarettist Günther Gunkel-Pahl gesteht gestern die Kindesmissbrauchsvorwürfe. In einem Facebook-Video sagt er, er wolle jede Strafe hinnehmen. Der 64-Jährige soll ja vor 2 Jahren die Tochter seiner damaligen Lebensgefährtin missbraucht haben. Laut Polizei hat Gunkel auch fast 1000 Bilder und Videos von Kindesmissbrauch auf einem PC gehabt. Die Staatsanwaltschaft Wien hat Anklage erhoben. Das Spionagegesetz der Regierung ist fast fertig, das sagt Staatssekretär Jörg Leichtfried. Spionage verursacht demnach Milliardenschäden. Vor allem Russland, China und der Iran spionieren in Österreich. Künftig sollen mehr Formen der Spionage verboten sein. Also etwa Geheimdienstaktivitäten, die sich nicht nur gegen Österreich, sondern auch die EU stellen. Das Gesetz soll jetzt rasch in Begutachtung gehen. US-Präsident Donald Trump droht Europa mit einem Handelsstopp. Ihm gefällt nämlich gar nicht, dass die EU und Kanada näher zusammenrücken wollen. Konkret könnte Kanada ein sogenanntes assoziiertes Mitglied der EU werden. Wie genau diese neue Mitgliedschaft aussehen würde, ist noch unklar. Teil davon könnte etwa eine Technologieallianz sein. Das Drama rund um die Tour von Popstar Ed Sheeran hat jetzt doch etwas Gutes. US-Stadionbesitzer Robert Kraft will $2 Millionen für Hilfsmaßnahmen in der Gaza-Region spenden. Sheeran habe ihn darum gebeten. Zuvor hat Rapper Macklemore den Anfang gemacht, er wolle seine gesamten Toureinnahmen, also $1 Million, spenden. Der Stadionbesitzer Kraft hat Macklemore ja als Vorgruppe von Sheeran gestrichen. Der Rapper hat nämlich Free Palestine bei einem Konzert gerufen. Die gestrige Ziehung von Lotto 6 aus 45 hat einen Sechser gebracht. 1,2 Millionen Euro gibt es.
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1: Guten Morgen, 5 Minuten nach 7 ist es. Hier ist Krone-Hit. Wir stehen gemeinsam auf. Und es gibt so Sachen, so Sätze aus der Kindheit, die einen immer wieder einholen. Zum Beispiel, mach endlich mal die Hausübung. Oder räum mal dein Zimmer zusammen. Ich weiß nicht, wie oft du das gehört hast, Anisa.
2: Ja, ziemlich oft. Aber es gibt ja auch Sätze, die du, Meinert, auch ziemlich oft jetzt, glaube ich, hörst. Wie zum Beispiel, komm mal endlich nach Hause.
1: Wirklich?
2: Wo bist du eigentlich? Räum du bitte mal dein Geschirr weg. Also wenn ich dran denke, wie es da immer ausschaut im Studio, bröselst du auch immer alles an.
1: Ja, das ist aber nur die Sehnsucht, weil du immer im Homeoffice bist, weißt du?
2: Ja, das ist wirklich die ganze... Das fehlt mir richtig, dass jemand hier einfach überall alles rumliegen lässt. Den Müll. Das ist jedes Mal immer so absurd gewesen.
1: Ja, aber du hast zur Tagesaufgabe gehabt, das ist doch auch was Schönes.
2: Ja, danke, wie großzügig.
1: Und das Schöne ist, es muss ein bisschen Abwechslung geben. Ich mache auch bei dir daheim Unordnung, wenn du möchtest. Zwischen 9 und 5 garantieren wir dir mehr Abwechslung. Wir spielen keinen Hit doppelt. Und Jasmin aus Steinboden im schönen Burgenland. Wann und wie hörst du immer Kronet?
3: Ich habe Kronet eigentlich den ganzen Tag laufen, also meistens beim Lernen für die Uni. Ich finde das eigentlich urgut, weil dann hat man so ein bisschen was Lautes im Ohr, weil ich hasse das komplett im Stehen zu lernen. Ich brauche immer was auf die Ohren und Genau, deshalb höre ich Kronet sehr gerne beim Lernen für die Uni.
1: Also, wenn wir dich unterstützen können, immer gerne zwischen 9 und 5. Keine doppelt, sollten wir trotzdem doppelt einen spielen. Du weißt, Fehler sind menschlich, dann melde dich sofort 0771 11 277 11 und wir verdoppeln das Gehalt.

0: Guten Morgen, 13 Minuten nach 7 ist es. Ich hoffe, es geht dir gut. Du hast gut geschlafen. Donnerstag in der Früh. Und du kennst das sicher, wenn eine Kollegin oder ein Kollege sagt, ich muss dir was erzählen. Da weiß man, jetzt wird spannend. Anita, du hast was zu erzählen, hast du mir erzählt.
1: Ja, aber was nicht Gutes zu erzählen. Oh. Ich habe nämlich einen Shitstorm jetzt gerade auf Wirklich? Social Media. Ja. Oh, oh. Und dabei wollte ich nur meine Pferdedecken waschen.
0: Ja, und wie kam es dann zum Shitstorm?
1: Ja, was könnte ich da gemacht haben?
0: Keine Ahnung.
2: Wasser verwendet haben.
1: Ja, und zwar, ihr kennt es sicher, so große Outdoor-Waschsalone, wo man draußen einfach halt so ganz große Waschmaschinen eben hat, wo man halt große Sachen reinpacken kann.
0: Okay, wo sind die?
1: Naja, es gibt die halt am Land, gibt es sie immer wieder mal. Okay. Kennst du das gar nicht?
0: Nein, ich bin da eher, wie soll ich sagen,
1: ja, jungfräulich. Ja gut, du hast mit Waschen ja sehr jungfräulich, aber nur bei diesem Thema nämlich.
0: Ja, okay,
1: meine Pferdedecken einfach reingestopft, dachte mir so, ja, okay, passt, dann zahlst du 12 Euro, dann ist eher so ein Waschmittel dabei.
0: Das ist dir schon schwer gefallen, wie ich dich kenne, gell?
1: Und jetzt bekomme ich richtig viel Hate ab, weil viele sagen, man darf Pferdedecken in so einem Waschsalon, in so einer großen Industriewaschmaschine nicht waschen.
0: Ja, weil das wollte ich auch sagen.
1: Ja, also warum denn? Das stand ja dort auch nirgends. Ich so, hä? Weil es anscheinend eklig ist, weil Leute halt anscheinend irgendwas anderes da waschen.
0: Aber was waschen die dort?
1: Ja, das frage ich mich auch. Deswegen danke mal, dass du auf meiner Seite bist.
2: Wahrscheinlich eher menschliches Gewand. Ich will jetzt nur wissen, wo ist das Video, dass ich auch drunter kommentieren kann und ragen kann?
1: Ja, danke.
2: Das ist Frechheit.
1: Sag ich dir sicher nicht.
2: Auf deiner Insta-Seite, oder was?
1: Ja, aber wie? Du schreibst jetzt irgendeinen blöden Kommentar.
0: Ich möchte die Community aufrufen, ja? Wenn uns heute früh was vereint, ja? Ganz ehrlich, ja? Du hast totalen Stress, die Kinder müssen in die Schule Jause noch machen. Heute 9 Uhr mühsamer Termin. Kollegin, die dir auf die Nerven geht. Bitte nimm dir Zeit, weil Anita hat in der Industriewaschmaschine die Pferdedecke gewaschen.
1: Pferdedecke.
0: Und da muss man sagen, es gibt, irgendwann mal ist der Punkt erreicht, wo man sagt, so nicht weiter. Ja?
1: Und jetzt rufst du auf, dass
0: Benzin
1: alle mich haten sollen.
0: Benzin bei 2,50 Euro, aber ich meine, wenn Anita die Pferdedecke in der Industriewaschmaschine um 12 Euro wäscht, ja, da muss man mal Stellung beziehen. Ich muss zunehmend sagen, okay, ich bin der Älteste, ja, aber die Welt ist aus den Fugen.
1: Okay.
0: 15 Minuten nach 7. Guten Morgen. Zeit für Musik.

0: Guten Morgen, frage die du da auch oft, stellst du nicht, oder? Where's my husband?
1: Nein, die stelle ich mir nicht, aber eher deine Frau, oder?
0: Bitte? Die hört mich ja im Hörfunk.
1: Ja, genau. Und
0: hier
1: sonst?
0: Bei euch bin ich gut aufgekommen. Sonst bin ich unterwegs, um die Familie zu ernähren.
1: Machst du dies, das? Ich bin unterwegs. Genau. Ich habe schon
0: jetzt,
1: was vor.
0: Nein, jetzt ist nie irgendeine
1: konkrete Antwort.
0: Jetzt mal. Harry Styles, die finde ich echt super.

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2: Guten Morgen, 7:21 Uhr, es ist 9 Minuten noch, dann ist es 7:30 Uhr. Hier ist Kronehit. Wir stehen gemeinsam auf. Captain Luke hat gleich die Infos, wie es auf den Straßen ausschaut.
3: Ja.
2: Und stellenweise hat es in der Nacht ganz ordentlich geregnet. Mhm. Und zwar ziemlich heftig. Bin gestern erst spät am Abend mit dem Zug zurück nach Wien gekommen und bin durchnässt.
3: Oh nein.
4: Nach Hause gekommen. Mein Beileid.
2: Weil ich natürlich auch mit den Öffentlichen vom Bahnhof heimgefahren bin.
4: Ich entschuldige mich für alle, die den Meinrad gesehen haben bei diesem unfreiwilligen Wet-T-Shirt-Contest. Ja.
3: Der Meinrad hatte immer auch ein weißes Hemd.
4: Ja,
3: weißes Oberteil.
4: Ich hoffe, man hat nichts durchgesehen.
2: Ich habe noch drüber eine Jacke gehabt, aber schön.
4: Irgendwelche Nippelpads, danke.
2: Aber schön, die habe ich dann erst daheim angezogen. Aber schön, Anita, dass du dich über Männer meines Alters, dass du dich so besorgt zeigst, weil du weißt, in meinem Alter mit einer Lungenentzündung ist nicht mehr zu spaßen.
4: Das stimmt aber.
2: So, bevor dir die Sorge zu groß wird, wechseln wir das Thema. Anita, du gibst mir ein Zeichen übers Homeoffice, dass du gerne drankommen würdest.
4: Ja, ich finde, was ist Sekunde, jetzt? Was ist
2: die
4: jetzt?
2: Sekunde warum nehmen wir
4: so lang?
2: Das Wichtigste ist, auch schon lange nicht mehr gehört, das Wichtigste ist die lange Anrede, der lange Anlauf. Anita, are you ready? Bist du bereit?
4: Ja, lass mich das Wetter jetzt reden.
2: Okay.
4: Los geht's.
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4: Schönen guten Morgen heute am Donnerstag und ich hoffe, du bist gestern Abend nicht so wie der Meinrad in den Regen gekommen. Heute kann es schon auch nochmal passieren, unbedingt regenfest unterwegs sein. Es regnet immer wieder jetzt in der Früh und am Vormittag. Am Nachmittag hört es dann eher auf, aber nicht überall. Stellenweise schafft es aber schon auch die Sonne durch. Es ist kühler, windiger, bewölkter und 22 Grad gibt es heute maximal.
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3: Guten Morgen zu dir ins Auto. Captain Luke hier, das ist der Krone-Hit-Verkehrscheck, powered by ÖAMTC. Linzer Frühverkehr, da gibt es Kolonnen A1 rund um den Knoten Linz und A7 Richtung Westautobahn ab Treffling. In Wien über die Tangente Richtung Süden immer wieder Stop and Go vom Knoten Kaisermühlen. Ich wünsche dir, dass du sicher und gut an dein Ziel kommst.
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0: länglich.
1: Schönen guten Morgen, 7:36 ist es, 6 Minuten nach 7:30, um 7:45 wieder die nächsten Nachrichten für dich. Und jetzt spielen wir eine Runde, wie alt klinge ich? Ist es tatsächlich möglich, wenn man nur die Stimme einer Person hört, herauszufinden, wie alt jemand ist? Heute spielen wir mit der Marina.
2: Aus Kufstein, Marina, ich hoffe, du bist ready. Die erste Frage kommt jetzt von Meinrad.
1: Marina, was war die längste Zeit, die du ohne Handy ausgehalten hast?
3: Boah, sicher 2 Tage, ja.
1: Okay.
3: Erst vor kurzem sogar.
2: Was?
1: Für die Anita, 2 Tage?
2: Nein, das ist für mich nicht möglich.
4: Was ist da passiert in den 2 Tagen? Wie hast du dich da beschäftigt?
3: Also ich war quasi im Dschungel von Costa Rica.
1: Okay.
2: Wow. Oh, cool. Dann hätte ich 5000 Insta-Stories gemacht von dort. Was hat man denn dort gesehen? Also waren da so
1: Dschungel,
2: Spinnen,
1: Anita,
2: oder so? Weil ich meine, ich weiß ja, dass im Dschungel ja auch so Riesenspinnen
3: Spinnen
2: sind.
3: Spinnen, giftige Schlangen. Oh. Ja, genau. Spinnen, Schlangen, Pavian, Affen, alles.
2: So Hintern.
4: Nackerte.
1: Marina, was ist deine absolut Lieblings-, früher hat man gesagt Fernsehserie, keine Ahnung, jetzt schaust du es auf Amazon Prime oder Netflix. Was liebst du absolut und schaust gerne mal Wochenende durch? Oder hast früher mal?
3: Weißt du, was sicher die Gummibärenbande war ganz on top, sag ich jetzt einmal.
2: Boah, vor allem dieser und Song.
3: Ja, genau.
4: Sehr gut, Marina, dann haben wir alle Informationen mal gesammelt. Anita, was glaubst du denn, wie alt ist die Marina?
2: Marina, ich glaube, du bist 39.
4: 39, Meinrad, was sagst du?
1: Du bist ein bisschen jünger, du bist 34.
4: 34? Marina, wie alt bist du?
3: Ich bin 31.
2: Oh, was? Oha.
1: Möchte mich ein weiteres Mal für die Anita entschuldigen. Ja?
2: Okay, crazy, damit habe ich nicht gerechnet.
4: Dark.
1: Und was dir Anita so fertig macht, Marina, du bist jünger als die Anita.
2: Ja, ich bin 21,5.
1: Okay. Und das seit 20 Jahren.
3: Ah ja.
1: Marina, danke dir vielmals fürs Mitspielen. Liebe Grüße.
3: Ja, ich sag danke.
1: Danke dir. Servus.
3: Danke, ciao.
2: Tschüss.
1: Nächste Runde spielen wir gerne mit dir. Meld dich an, wie alt klinge ich? 7:39 und an dir sagen eh viele, also für weit über 40 klingt eh recht jung. Guten Morgen.
2: Bitte.

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2: 7.45 Uhr, 3 für 8 ist ein schöner guten Morgen heute am Donnerstag. Folgende Aufstellung haben wir heute für dich mit dabei, Anita, Homeoffice ab Leidinger.
3: Morgen, hallo.
2: Die nach wie vor auf den Shitstorm wartet. Du hast uns erzählt, du hast einen Shitstorm,
3: ja,
2: weil du irgendwelche Pferdedecken irgendwo gewaschen hast.
3: Ja.
2: Und wir haben das mal mit unserer Investigativredaktion recherchiert. Da ist nichts.
3: Doch, ich kriege da immer wieder Kommentare, dass es einfach eklig ist, wie ich da einfach in so einer Industriewaschmaschine, ja, meine Pferdedecken...
2: Bist du sicher, dass es mit den Pferdedecken zu tun hat, oder?
3: Ja. Ist wegen mir jetzt, oder was?
2: Kathi ist da, die macht die Nachrichten. Guten Morgen.
4: Morgen.
2: Captain Luke weiß, wann er lachen muss.
3: Ja.
5: Wenn's lustig ist, fast immer bei dir.
2: Die Heizung, ja. Sag doch, wieso

0: auf den Straßen ausschaut.
1: Schleimer, du Wenderhals.
2: So. So toller Moderator, der Meinrad Knapp.
0: Entschuldigung, das habe ich jetzt nicht gehört, dann ist er bitte ein bisschen leiser.
2: Sehr, sehr toller Moderator. Dich höre ich mir jeden Tag gerne an.
1: An den Lügendetektor jetzt, aber sofort. Captain,
0: wenn es mehr Mitarbeiter gäbe wie dich, ja, dann wäre die Welt in Ordnung.
1: Okay. Schmust dir gleich oder was passiert gleich?
0: Nein, Anita, keine Chance. Und wir setzen dich beim Schmusen nicht mal auf die Ersatzbank. Die
1: Wetter, okay, kein bitte. Interesse.
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1: Schönen guten Morgen heute am Donnerstag und heute ist Schluss mit dem schönen Spätsommerwetter. Heute wieder kühler, es bleibt auch nass, vor allem jetzt in der Früh und am Vormittag. Am Nachmittag regnen sich dann einige Wolken aus, da schafft es auch kurz die Sonne durch und das bei kühleren 22 Grad heute höchstens.
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2: Das ist der Krone-Hit-Verkehrscheck, powered by ÖAMTC. Captain Luke ist hier mit dem Überblick über Österreichs Straßen. Es gibt Frühverkehr bei dir in Oberösterreich auf der A1. Vor allem beim Knoten Linz ist es sehr, sehr mühsam. Und eine aktuelle Tunnelsperre habe ich drinnen auf der A9 Richtung Slowenien, und zwar zwischen Klaus und St. Pankraz. Da gibt es aktuell momentan eine Sperre und mühsam ist es auf der A9 auch in der Steiermark. Aufgrund eines Unfalls Höhe Schwarzelsee, in beiden Richtungen sehe ich da immer wieder rote Bremsen. Lichter und noch der Wiener Frühverkehr auf der Tangente Richtung Süden ab dem Stadtlauer Tunnel. Immer wieder Stop and Go. Schau, dass du gut und sicher an dein Ziel kommst. Nachrichtennahme jetzt von Kathi Strinadl.
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5: Der Kabarettist Günter Gunkel-Pahl wird wegen Kindesmissbrauchsvorwürfen angeklagt. Gestern sagt er in einem Facebook-Video, dass er jede Strafe hinnehmen wolle. Der 64-Jährige soll ja vor 2 Jahren die Tochter seiner damaligen Lebensgefährtin missbraucht haben. Laut Polizei hat Gunkel auch fast 1000 Bilder und Videos von Kindesmissbrauch auf einem PC gehabt. Die habe er vergessen, meint Gunkel. Sollte eine neue Energiekrise kommen, will die Regierung diesmal besser ausgerüstet sein. Die Koalition beschließt gestern einen Strompreisdeckel. Steigt der Strompreis über 16,5 Cent netto, dann soll er bei 10 Cent pro Kilowattstunde eingefroren werden. Außerdem weitet die Regierung die Subventionen für Unternehmen aus. Der US-Kongress hat schärfere Sanktionen gegen Russland beschlossen. Das Paket sieht Strafmaßnahmen gegen Kreml-Chef Wladimir Putin vor. Außerdem werden die Vermögen von Putin und einiger Militärvertreter in den USA eingefroren. US-Präsident Donald Trump kann zudem hohe Strafzölle gegen Importe aus Russland verhängen. Trump muss das Gesetz jetzt nur mehr unterzeichnen. Er hat seine Zustimmung aber schon angedeutet. Die Probleme bei ChatGPT-Entwickler OpenAI reißen nicht ab. In mehreren Tests habe seine künstliche Intelligenz geschummelt. Teils hat sich die KI Daten auch einfach ausgedacht, weil sie die Infos nicht finden konnte. Dass OpenAI diese Probleme überhaupt veröffentlicht, ist neu. Nach einer Hacking-Attacke seiner KI hat das Unternehmen nämlich mehr Transparenz versprochen. Sturm Graz startet gestern mit einem Erfolg in die Ligaphase der Fußball-Europa League. Österreichs Vizemeister ringt dem französischen Top-Club Stade Rennes ein 0:0 ab. Am Sonntag geht's für Sturm auswärts gegen Red Bull Salzburg weiter.
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Guten Morgen, hier ist Kronehit, 5 Minuten nach 8 ist es und wir sind auf der Suche nach der coolsten Musikkapelle Österreichs. Du weißt, wir brauchen eine Musikkapelle, die nicht nur Polka drauf hat, sondern die auch ein bisschen was Moderneres spielen kann. Mit dabei ist zum Beispiel die Musikkapelle aus Steinfeld in Kärnten und da ist der Lukas der Chef.

0: Ich hoffe, du hast den Titel erkannt. So klingt das, wenn die Musikkapelle in Steinfeld im Trautal in Kärnten Shakira spielt.
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0: Wir suchen die coolste Musikkapelle. 5000 Euro gibt's auch noch drauf. Und wichtig ist, dass du entscheidest, welche Musikkapelle die coolste Musikkapelle Österreichs ist. Und Anita, du hast ja die Kärntner aus Steinfeld schon gesehen.
2: Ja, in der Insta-Story mal nicht in Paillettenhüten und Sonnenbrille, sondern ganz klassisch in Tracht, finde ich sehr schick. Und sie haben auch Tuba-Fußball gespielt. Also das Tor war das große Loch von dieser Tuba. Und unsere Kraft aus dem Waldviertel, der Fredi, sollte in diese Tuba reintreffen mit dem Fußball. Hat nicht ganz getroffen, er hat dafür aber volle Pulle die arme Musikerin, die daneben gestanden ist und die Tuba gehalten hat, getroffen.
0: Manche spielen es einfach, ne?
2: Ja.
0: Schau es dir auf Insta an. Und Lukas, du möchtest natürlich, dass eure Kapelle in Steinfeld gewinnt.
3: Liebe Österreicher, wir brauchen eure Unterstützung. Wir sind die Trochtenkapelle Steinfeld und wir wollen die coolste Kapelle Österreichs werden, indem wir den coolsten und aktuellsten Top-Hit von Shakira, Dai Dai, performen.
0: Ab Freitag geht das Voting los, 7 Minuten nach 8.

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1: Guten Morgen, 12 Minuten nach 8 ist es. Wir stehen gemeinsam auf, Tag für Tag, und es ist schön. Und es gibt viele Sachen, die man jeden Tag macht. Manche davon findet man ein bisschen monoton und sagt, im Büro immer dasselbe.
2: Ja.
1: Und dann auch die Kollegin und so, die sagt, hast du kurz Zeit? Und dann hörst du wieder die hunderttausendste Geschichte, dass sie unglücklich verliebt ist oder so. Ja.
2: Ja.
1: Achso, fühlst du dich nicht angesprochen? Ja.
2: Nein, ich bin auch nicht unglücklich verliebt.
1: Nein, erstens das und vor allem, du bist nicht im Büro, du bist ja im Homeoffice. Man muss jeden Vorteil nützen, der sich irgendwie ergibt. Und wir garantieren dir aber zwischen 9 und 5 Abwechslung. Und zwar, wir spielen keinen Hit doppelt. Du weißt, manchmal läuft das ja immer wieder dasselbe den ganzen Tag. Und Markus, du zwischen 9 und 5 bist dabei, weil du es einfach ganz gerne hast, wenn ein bisschen Abwechslung ist.
3: Ich höre natürlich nur euch. Aber wenn du andere Radiosender hörst, du hörst manche Hits oder 4, 5 Mal, da geht das dann irgendwie schon zager. Und ich habe ein Radio vor mir, ich habe den ganzen Tag, und wenn du das 17 Hits doppelt hörst, das ist dann natürlich blöd.
1: Ja, aber ich finde, wir sollten nicht auf die Kollegen bashen. Also ich finde, bei Österreich 1 zum Beispiel gibt es wenig Wiederholungen, habe ich den Eindruck. Ja,
2: ja also, aber das hörst auch nur du, glaube ich.
1: Ja, aber ganz gerne. Ja.
2: Ü1.
1: Ja, aber wir garantieren dir zwischen 9 und 5 keinen Hit doppelt. Ist das eigentlich eine Produktplatzierung, wenn wir auf einen Mitbewerber hinweisen?
2: Keine
1: zwischen
2: Ahnung.
1: Zwischen 9 und 5 kein Hit doppelt. Und soll es trotzdem passieren, weil wir eben nur Menschen sind, dann melde dich sofort 07711 27711, und dann verdoppeln wir das Gehalt. 14 Minuten nach 8 ist es. Schönen guten Morgen, Taylor Swift auf Krone Hit.

0: Guten Morgen, hier ist Krone, 16 Minuten nach 8 ist es. Wetteraussichten für heute und schon Blick Richtung Wochenende wagen wir in 5 Minuten hier auf Kronet.
1: Ich kann jetzt aber auch schon spoilern, ich kann aber schon mal sagen. Soll ich es nicht sagen?
0: Nein, lass es spannend.
1: Okay, wow, wie spannend. Teddy Swims gibt's jetzt.

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2: 20 Minuten nach 8 ist es. Schönen guten Morgen. Hier ist Krone Hits, Donnerstag in der Früh. Die wichtigsten Infos, wie es auf den Straßen ausschaut. Da gibt es Probleme in Kärnten auf der Südautobahn bei Pörtschach. Details gleich von Captain Luke.
3: Ja.
2: Und die Wetteraussicht nicht nur für heute, sondern Anita, gehen die Überstunden, wie es am Wochenende wird.
4: Ja, gerne.
2: Jetzt gleich bei uns.
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4: Schönen guten Morgen heute am Donnerstag und bei so einem ungemütlichen Wetter wie heute habe ich instant Lust auf einen Tee und eine heiße Suppe. Windig ist es, bewölkt, kühler, es regnet auch immer wieder, aber am Nachmittag hört es dann teilweise auf. Ab und zu quetscht sich auch die Sonne durch bei kühleren 22 Grad. Die Good News aber, heute der ungemütlichste Tag der ganzen Woche, morgen und dann auch am Wochenende dann mehr Sonnenschein.
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3: Der Krone-Hit-Verkehrscheck, powered by ÖAMTC. Captain Luke hier. Wir starten in Kärnten auf der A2 in Fahrt Richtung Villach. Da haben wir bei Pörtschach eine Unfallstelle und deswegen gibt es dort Stau und Verzögerungen, die du einplanen musst. Oberösterreich A9 in Fahrt Richtung Graz hinunter. Zwischen Klaus und St. Pankratz eine Sperre vorm Tunnel. Da gibt es nämlich eine Unfallstelle und noch Wiener Frühverkehr, vor allem Altmannsdorfer Straße in beiden Richtungen C sowie auf der Nordbrücke stadteinwärts. Ich wünsche dir eine sichere und gute Fahrt.
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0: Kurz nach 9 ist es. Schönen Vormittag oder guten Morgen heute am Donnerstag. Captain Luke heute bei uns in der Sendung und eine Sache aus Indien beschäftigt dich massiv, wie ich mitbekommen habe.
1: Ja, diese Meldung ist aufgepoppt, die wollte ich euch nicht vorenthalten. Und zwar sind die Einwohner dort von Uttar Pradesh, wenn man es so ausspricht.
0: Ein Bundesstaat, glaube ich, oder?
1: Ja, sind dort sehr entzürnt, weil die Internetleitung so schlecht ist. Die zahlen irgendwie seit 2 Jahren für 5G, haben aber irgendwie nur ein ganz schlechtes 4G und da haben sie kurzerhand.
2: Die haben 5, die wollen 5G haben.
1: Ja, dafür bezahlen sie auch. Scheinbar. Also es ist dort wird das auch verkauft.
0: Was und hast du, entschuldige Anita, bei dir in Niederösterreich im Homeoffice 3G, oder?
2: Ich habe, glaube ich, noch Edge oder so, keine Ahnung. Die Indien haben einfach schon 5G.
1: Genau, und das funktioniert nicht und deswegen sind die alle dort relativ pisst. Und da war dort ein Mitarbeiter der Telekom, der, glaube ich, bei einem Mast irgendetwas richten wollte. Den haben sie dann einfach festgehalten und an den Mast gefesselt als Protest. Und laut Gerüchten hängt er immer noch am Mast.
0: Aber ist das Internet jetzt besser?
1: Nein, glaube ich nicht. Ja. Und dort ist wieder dann, gibt jeder dem anderen die Schuld. Ja. Aber der arme Mitarbeiter, der nur kurz ein Kabel wechseln wollte, wurde jetzt kurzerhand gefesselt.
0: Und ich hoffe, das hat der Mitarbeiter gehört, der Telekom, der heute zu Anita fahren wollte, um das Internet zu optimieren.
2: Ja. Der wird sich entschuldigen. Hol schon meine Kabelbinder raus.
0: Ich wollte gerade sagen, weil der wird von Anita in die Falle gelockt. Bitte kommen Sie gerne weiter. Ich mache Ihnen einen Kaffee.
2: Vor allem dieser Typ aus Indien, der hatte, glaube ich, erst seit 3 Monaten diesen Job gemacht. Stell dir mal das vor. Bist ganz neu dabei und dann bist du gefesselt, so wie Jesus einfach da.
0: Der war nicht gefesselt.
2: Ja, aber der war auch so Masten oder so.
0: Es war ein Kreuz, aber
1: nicht wegen 5G.
0: Anita, wir merken, wenn ChatGPT bei dir nicht mehr funktioniert, hört alles auf.
2: Wird schwieriger.

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2: 8:45 Uhr, 8:45, ist ein schöner guten Morgen. Bei uns heute wieder mit dabei, Anita, Homeoffice ab Leidinger.
3: Morgen,
2: es haben schon viele ReligionslehrerInnen angerufen, die dir gerne ein paar Extrastunden geben. Nein, Jesus wurde nicht an deine Maske gefesselt. Ja?
3: Das wollen wir nochmal festhalten. Ja?
2: Kathi ist bei uns für die Nachrichten zuständig. Und Captain Luke, du ehemaliger Jungscherleiter, ja. Verzweiflung in dein Gesicht geschrieben.
4: Ja, ich muss zwei Vater unser beten jetzt.
2: Mindestens. Du sagst uns gleich, wie es auf den Straßen ausschaut. Ja. Vorher noch, mit Gottes Hilfe bitte, die Wetteraussichten, Anita.
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3: Schönen guten Morgen heute am Donnerstag. Und damit wir uns ja nicht gewöhnen an dieses super schöne Spätsommerwetter, gibt's heute, zack, Regen, Wolken, es ist kühler und im Osten auch windig. Aber am Nachmittag wird's teilweise etwas besser, da regnen sich manche Wolken aus. Richtung Wochenende wird's aber wieder sonniger. Heute noch mau bei 22 Grad höchstens.
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2: Captain Luke ist hier mit dem Krone-Hit Verkehrscheck, powered by ÖAMTC. Es gibt Good News für die A2 in Fahrtrichtung Villach in Kärnten. Und zwar ist da die Unfallstelle bei Pörtschach wieder geräumt. Stau hat sich dort großteils aufgelöst. Im Rest des Landes auch überall ganz fein. In Wien auf der Tangente immer wieder Stop and Go, vor allem jetzt auch Richtung Kagran, ungefähr ab dem Verteilerkreis Favoriten und noch Altmersdorfer Straße in beiden Richtungen C. Also da Geduld mitnehmen. Ich wünsche dir eine sichere und gute Fahrt. Nachrichten jetzt von Kathi Strinadl.
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3: Die Regierung will schärfer gegen Spionage vorgehen. Das neue Gesetz dafür ist fast fertig, sagt Staatssekretär Jörg Leichtfried. Vor allem Russland, China und der Iran spionieren demnach in Österreich. Künftig sollen mehr Formen der Spionage verboten sein. Also etwa Geheimdienstaktivitäten, die sich nicht nur gegen Österreich, sondern auch die EU stellen. Das Gesetz soll jetzt rasch in Begutachtung gehen. Der Kabarettist Günter Gunkel-Pahl wird wegen Kindesmissbrauchsvorwürfen angeklagt. Gestern sagte er in einem Facebook-Video, dass er jede Strafe hinnehmen wolle. Der 64-Jährige soll ja vor 2 Jahren die Tochter seiner damaligen Lebensgefährtin missbraucht haben. Auch die Mutter und die Oma des Kindes sind angeklagt. Sie sollen Gunkel nicht angezeigt, sondern stattdessen erpresst haben. Hitze und Lärm belasten arme Menschen mehr als Reiche. Das zeigt eine Analyse der Statistik Austria. Ein Fünftel aller Personen mit niedrigem Einkommen sind massiv von Umweltproblemen belastet. Bei der Gruppe mit einem hohen Einkommen ist es nur rund ein Sechstel. Insgesamt sind öfter Frauen als Männer betroffen. Wenig überraschend, die Hitze trifft Menschen in Städten härter als am Land. Der US-Kongress hat schärfere Sanktionen gegen Russland beschlossen. Das Paket sieht Strafmaßnahmen gegen Kreml-Chef Wladimir Putin vor. Außerdem werden die Vermögen von Putin und einiger Militärvertreter in den USA eingefroren. US-Präsident Donald Trump muss das Gesetz jetzt nur mehr unterzeichnen. Er hat seine Zustimmung aber schon angedeutet. Fußball-Superstar Lionel Messi bestellt Inter Miami gestern einen weiteren Titel. Er erzielt das 1:0 gegen Cruz Azul. Damit legt er den Grundstein für den 2:0-Sieg. Es ist bereits Messis 100. Tor für Inter Miami.
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1: Schönen Donnerstagvormittag, wir spielen jetzt eine weitere Runde von Wie alt klinge ich? Ist es tatsächlich möglich, wenn man nur die Stimme einer Person hört, herauszufinden, wie alt jemand ist? Wir spielen heute mit der Cora aus Wien. Schönen guten Morgen, Cora. Was machst du beruflich?
2: Ich arbeite beim Bestatter.
1: Ah, sehr gut.
2: Also ich bin Bestattungsberaterin und Filialleitung.
1: Du, und wie ist das eigentlich, wenn du am Abend in einer Bar wen kennenlernst und du sagst, hallo, ich bin Filialleiterin beim Bestatter? Ist das so ein Icebreaker?
2: Das kommt nicht vor, da ich seitdem viel alt bin, in einer Beziehung bin,
1: okay.
2: Aber das Thema Bestatter, wenn es unter neue Freundesgruppen kommt oder wenn man neue Leute kennenlernt, dann ist das immer das erste Gesprächsthema.
1: Glaube
2: das
1: ich,
2: ist natürlich
1: ja.
2: Für alle immer sehr interessant, was man dann macht, was passiert, was die Geschichten sind und ja.
3: Ja,
4: ich wollte auch gerade fragen.
1: Gut, ich meine, es endet eher immer gleich, oder? Oder es gibt ganz wenige, die wieder aufgestanden sind.
5: Selten ein Happy End.
2: Man stellt sich immer recht traurig vor, aber oftmals, wenn die Angehörigen dann da sitzen, dann erzählen sie die Geschichten. Dann wird oftmals auch gelacht. Also es ist sehr, sehr erfüllend. Also es gibt keinen schöneren Beruf.
1: Cora, ich hoffe, du bist bereit. Wir spielen jetzt eine Runde Wie alt klinge ich? Erste Frage kommt von der Anita.
3: Cora, das neue iPhone ist ja jetzt vorgestellt worden, aufklappbar, das iPhone Duo, dass der Bildschirm jetzt so viel größer ist. Was war denn dein allererstes Handy, weißt du es noch?
2: Ein Nokia, das Unzerstörbare. Aber ich muss dazu sagen, ich war 6 Jahre alt, wo ich das Telefon bekommen habe.
1: Cora, du hast ja mit 6 Jahren schon ein Handy gehabt, wie wir gerade gehört haben, aber hast du noch oder kennst du das Gefühl, wie das ist, wenn man jemanden am Haustelefon anruft?
2: Nein.
5: Haustelefone bei der Cora in der Kindheit schon abgeschafft. Gut, Cora, Anita, Meinert werden jetzt jeweils eine Zahl schätzen. Bitte keine Reaktion dazwischen, damit keiner beeinflusst wird. Und am Ende sagst du uns dann, wie alt du bist, okay? Anita, hau raus.
2: Alles klar.
3: Cora, ich glaube, du bist 29.
1: Da die Cora Filialleiterin bei einem Bestatter ist und ich vielleicht mal Prozent dort brauche, würde ich sagen, du bist 27.
5: Jünger, 27. Cora, wie alt bist du?
2: 26.
3: Wow.
5: 26, Wahnsinn.
3: Ja. Oha, und stark auch schon Geschäftsführerin.
1: Ja, es geht schneller hin.
2: Nicht schlecht.
1: Und bei dir ist es ja wahrscheinlich nicht oft so, dass wenn du sagst, ich bin Filialleiterin beim Bestatter, dass viele sagen, dann hole ich dich vom Büro ab, oder?
2: Weniger, ja.
1: Cora heute bei uns in der Sendung und nächste Woche spielen wir mit dir Wie alt klinge ich? Melde dich jetzt gleich an, wir versuchen anhand deiner Stimme dein Alter zu erraten. Alle Infos auf KroneHit.at.
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0: Jetzt geht's weiter mit der Kein-Hit-Doppelzone. 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

0: Guten Morgen, ich hoffe, es geht dir gut. Du hast gut geschlafen, Donnerstag in der Früh. Und du kennst das sicher, wenn eine Kollegin oder ein Kollege sagt, ich muss dir was erzählen. Da weiß man, jetzt wird spannend. Anita, du hast was zu erzählen, hast du mir erzählt.
1: Ja, aber was nicht Gutes zu erzählen. Oh, ich habe nämlich einen Shitstorm jetzt gerade auf Social Media. Ja. Und dabei wollte ich nur meine Pferdedecken waschen.
0: Ja, und wie kam es dann zum Shitstorm?
1: Ja, was könnte ich da gemacht haben?
2: Wasser verwendet haben.
1: Ja, und zwar, ihr kennt ja sicher so große Outdoor-Waschsalone, wo man draußen einfach halt so ganz große Waschmaschinen eben hat, wo man halt große Sachen reinpacken kann.
0: Okay, wo sind die?
1: Naja, es gibt die halt am Land, gibt es sie immer wieder mal. Okay. Kennst du das gar nicht?
0: Nein, ich bin da eher, wie soll ich sagen,
1: ja,
0: jungfräulich.
1: Ja gut, du hast mit Waschen ja sehr jungfräulich, aber nur bei diesem Thema nämlich.
0: Ja, okay, also.
1: Meine Pferdedecken einfach reingestopft, dachte mir so, ja, gepasst, dann zahlst du 12 Euro, dann ist eh auch so ein Waschmittel dabei.
0: Das ist dir eh schon schwer gefallen, wie ich dich kenne, gell?
1: Und jetzt bekomme ich richtig viel Hate ab, weil viele sagen, man darf Pferdedecken in so einem Waschsalon, in so einer großen Industriewaschmaschine nicht waschen.
0: Ja,
1: weil
0: das wollte ich auch sagen.
1: Ja, also warum denn? Das stand ja dort auch nirgends. Ich so, hä? Weil es anscheinend eklig ist, weil Leute halt anscheinend irgendwas anderes da waschen.
0: Ja, was waschen die dort?
1: Ja, das frage ich mich auch. Deswegen danke, Mann, dass du auf meiner Seite bist.
2: Wahrscheinlich eher menschliches Gewand. Ich will jetzt nur wissen, wo ist das Video, das ich auch drunter kommentieren kann und ragen kann?
1: Ja, danke.
2: Das ist Frechheit.
1: Sag ich dir sicher nicht.
2: Auf deiner Insta-Seite, oder was?
1: Ja, aber wie? Du schreibst jetzt irgendeinen blöden Kommentar.
0: Ich möchte die Community aufrufen, ja? Wenn uns heute früh was vereint, ja? Ganz ehrlich, ja? Du hast totalen Stress, die Kinder müssen in die Schule Jause noch machen. Heute 9 Uhr mühsamer Termin. Kollegin, die auf die Nerven geht. Bitte nimm dir Zeit, weil Anita hat in der Industriewaschmaschine die Pferdedecke gewaschen.
1: Pferdedecke.
0: Und da muss man sagen, es gibt, irgendwann mal ist der Punkt erreicht, wo man sagt, so nicht weiter. Ja?
1: Und jetzt rufst du auf, dass
0: Benzin
1: alle mich haten sollen.
0: Benzin bei 2,50 Euro, aber ich meine, wenn Anita die Pferdedecke in der Industriewaschmaschine um 12 Euro wäscht, ja, da muss man mal Stellung beziehen. Ich muss zunehmend sagen, okay, ich bin der Älteste, ja, aber die Welt ist aus den Fugen.
1: Okay.
0: Guten Morgen, Zeit für Musik.

0: Willkommen schon im Donnerstag. Fein, dass du hier bist. Bei voller Abwechslung. Kein Hit doppelt bei uns. Von 9 bis 5. Die nächsten heute noch nicht gelaufen. Wobei es ist erst 9.45 Uhr. Also da wäre eine Kunst, da jetzt schon zu wiederholen, oder? Dürfen die anderen machen. Bei uns garantiert nicht. Sonst verdoppeln wir sogar das Gehalt. Jetzt gibt es ein flottes Update. Ich bin Christian Mederitsch. Hi.
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0: Ich mag ja eigentlich so ein Wetter, so grau, Sofa-Wetter. Kommt halt irgendwie immer die Arbeit dazwischen, oder? Zuerst noch viele Wolken, zeitweise nass. Bei dir im Süden bis zum Abend immer wieder Regen mit dabei. Vom Westen und vom Norden her zeigt sich im Lauf des Tages dann immer wieder mal die Sonne. Bei 14 bis 22 Grad maximal. Krone-Hit-Wetter-Trend, morgen gibt es Wolkensuppe. Immer wieder Sonne mal am Vormittag noch bei dir in der Osthälfte. Stellenweise Regen morgen bei bis zu 23 Grad.
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3: Lea Echtermeier da mit dem Krone-Hit-Verkehrscheck, powered bei ÖRMTC Verkehrs-Hotspot momentan Wien. Tangente Richtung Graz bei der Gürtelabfahrt. Da steht auf der rechten Fahrbahn ein defekter PKW, deshalb Stau 25 Minuten plus. Und auch in Wien zwischen der Schüttelstraße und der unteren Donaustraße. Da bremst dich momentan eine Baustelle ein. Eine Fahrspur ist da gesperrt, 15 Minuten mehr. Ansonsten läuft's gut und sichere Fahrt.
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5: Hallo, ich bin Christian Mederitsch, einen feinen Donnerstag dir.

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0: Christian Mederitsch bei dir, das ist Krone Hit. Am Donnerstagvormittag und ich war noch nie in meinem Leben so verwirrt wie gestern beim Zahnarzt. So, Kontrolle und Mundhygiene. Und in diesem Moment schießt mir, wo schaue ich hin? Ich weiß, es ist so dumm. Da ist sie so über deinem Gesicht. Also liebe Grüße übrigens an dieser Stelle. Cool gemacht, super. Hat fast nicht wehgetan. Aber schaust du dann der in die Augen? Starrst du ins Licht? Ich sehe das Licht. Ich habe dann irgendwann die Klimaanlage angeschaut. Also ich könnte jetzt Klimaanlagentechniker werden. Ich habe die genau beobachtet, wie die arbeitet. Aber ganz ehrlich, wo schaut man hin, Katharina, aus Wien?
1: Aber meistens Augen zu, also rein schon vom Schmerzpegel her. Mit dem Busenthema, weil ich will meiner Zahnärztin auch nicht auf die Brust so offensichtlich schauen, auch wenn das irgendwie so, wohin soll man sonst schauen, weil in die Augen ist auch sehr schräg. Ja, halt meistens Augen zu, ganz ehrlich.
0: Der Augen zu kann ich nicht, weil da geht automatisch der Mund ein bisschen zu und der sollte offen sein. Bitte Tipps! Oder hat noch jemand das Problem? 07711, 27711. Wo schaut man da hin, wenn man da beim Zahnarzt sitzt?
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0: Na, nix mit zweimal, nur einmal.
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0: Zweimal spielen wäre nämlich teuer für uns. Wir sind kein Hit doppelt von 9 bis 5. Unser Versprechen an alle, die Vielfalt lieben, Abwechslung und uns den ganzen Arbeitstag hören. Danke übrigens dafür. Sollten wir doch mal einen Song zweimal spielen, dann wird es teuer für uns anrufen. Dann verdoppeln wir sogar das Gehalt. Gleich hier Stimmwunder Benz & Boone. Und die hat auch Premiere heute. Hier ist Taylor Swift. Hier sind die meiste Musik.

0: willkommen hier bei der am meisten Musik und volle Abwechslung für deinen Arbeitstag bis zum 11 Uhr Termin hier. Fix mal nix top doppelt, ja, kein Hit doppelt von 9 bis 5. Also nicht nur bis zum 11 Uhr Termin, eigentlich bis 5, ja, aber falls du jetzt einen Termin musst. So, es ist Donnerstag, ich glaube, wir machen einfach mal Wetter und Verkehr, oder?
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0: So, vielleicht kriege ich das weniger verwirrt hin. Viele Wolken jetzt noch, zeitweise nass. Bei dir im Süden greifst du bis zum Abend immer wieder zum Regenschirm. Vom Westen und vom Norden her zeigt sich im Laufe des Tages immer wieder mal die Sonne bei 14 bis 22 Grad maximal. Morgen laut Krone Hit Wetter Trend. Viele Wolken, immer wieder aber mal Sonne am Vormittag noch bei dir in der Osthälfte. Stellenweise kann es auch morgen regnen bei bis zu 23 Grad.
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3: Hi zu dir ins Auto, das ist der Kronehit Verkehrscheck powered bei ÖAMTC in Niederösterreich, S5 Richtung Krems zwischen dem Gewerbepark und Krems Ost. Der ist gesperrt wegen einer Unfallstelle, du wirst aber vor Ort umgeleitet. Und Kärnten A2 Richtung Italien zwischen Bad St. Leonhard und Wolfsberg Nord, da ist der Gräbern-Tunnel gesperrt. Sollte nicht allzu lange dauern, weil da drinnen nur gearbeitet wird, also am besten die Dauer der Sperre einfach abwarten. Ansonsten läuft's auf Österreichstraßen gut. Und sichere Fahrt.
0: Dankeschön, Lea, und schönen Vormittag, Kathi Strunadl.
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4: Wir starten mit guten Nachrichten. Lesen hält das Gehirn gesund und kann sogar Demenz vorbeugen. Mehr dazu gleich. Die Spritpreise sind in Österreich gestern auf den höchsten Wert seit März gestiegen. Diesel kostet etwa 2,70 Euro pro Liter, Benzin fast 2 Euro. Schuld ist der anhaltende Iran-Krieg. Seit seinem Beginn sind die Spritpreise um rund 50 Cent gestiegen. In Deutschland ist die Lage besonders schlimm. Dort war Diesel gestern so teuer wie nie zuvor. Ein Liter hat etwa 2,50 Euro gekostet. Ein Blitzeinschlag bringt gestern ein fahrendes Auto im Bezirk Perg in Oberösterreich zum Umkippen. Der Blitz schlägt direkt vor dem Auto in einen Kanaldeckel ein, der wird dadurch in die Höhe geschleudert und trifft den PKW seitlich. Das Auto fährt noch kurz weiter, allerdings nur auf zwei Rädern, dann kippt es um. Der 27-jährige Lenker bleibt glücklicherweise unverletzt. Ein Fluss voller Salzwasserkrokodile, das wird die Ruder- und Kanustrecke bei

0: Olympia 2032. Da finden die Sommerspiele nämlich in Brisbane in Australien statt. Hunderte Sportlerinnen und Sportler haben eine andere Wettkampfstrecke gefordert. Der Fluss wurde jetzt technisch überprüft und er bleibt, samt Krokodilen. Besonders große oder gefährliche Tiere sollen aber entfernt werden. Lesen ist nicht nur ein schönes Hobby, sondern hält einen auch gesund. Das zeigt eine Studie der Uni Cambridge. Lesen stärkt vor allem das Gehirn. Wer etwa regelmäßig Romane liest, erkrankt seltener an Demenz. Außerdem steigert Lesen das allgemeine Wohlbefinden, und zwar egal, ob die Testperson aus einem reichen oder armen Umfeld stammt. Man leidet weniger unter Stress sowie Einsamkeit und hat mehr Empathie.
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2: 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Und jetzt, Loi, Red Eyes.

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1: Ich sag dir, wenn ich nicht gar so unmusikalisch wäre, dann würde ich nach dieser Woche, glaube ich, auch gerne ein Instrument lernen. Vielleicht so Triangel oder so. Nein, aber es ist echt geil, was uns die Trachtenkapellen aus ganz Österreich diese Woche so darbieten. Unfassbar cool. Krone Hits Musik auf traditionell. 5000 Euro plus Ruhm und Ehre. Darum geht's. Und heute sind wir in Kärnten im Trautal, in der Nähe vom Weißensee. Freddy Hahn bei der Trachtenkapelle Steinfeld. Sag einmal, warum seid ihr gar so siegessicher?
2: Ja, wir sind die coolste Kapelle Österreichs, weil wir haben zwar keine Partyhüte, aber wir performen immer in unserem Lieblingsoutfit, und zwar dem schönsten Outfit der Welt, unserer Tracht.
3: Ich bin so gespannt. Lukas, was erwartet uns? Was spielt ihr heute?
2: Wir spielen für euch den aktuellsten Hit, Die Die von Shakira.

0: sehr geil. Highlights siehst du bei uns auf Insta. Morgen geht's dann ab in die Steiermark und morgen startet auch schon das Voting. Punkt 12 Uhr.
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2: Ja, fühlt sich gut an, so mittendrin in der Kein Hit Doppelzone. Keine mühsamen Wiederholungen deinen ganzen Arbeitstag lang. Also wir sind der Sender, den du einfach laufen lassen kannst. Sollte allerdings ein Hoppala passieren oder uns jemand reinlegen hier von der Musikredaktion oder so, dann wird's teuer, dann verdoppeln wir nämlich sogar das Gehalt. Thomas aus Niederösterreich, wie findest du Kein Hit doppelt bei uns?
3: Super. Nein, muss ehrlich sein, wirklich, wirklich super. Mhm. Also vor allem, ich bin so ein Mensch, ich höre generell sehr viel Radio. Mhm. Und muss ehrlich sein, bin ich wieder auf Krone Hit geswitcht und tatsächlich muss ich wirklich loben, also finde ich top. Vor allem, ihr haut ein paar alte Klassiker auch raus, ne? Bin doch ein 92er Jahrgang, finde ich super.
2: Oh, Dankeschön, Thomas, für so viel Lob hier. Freut mich wirklich. Jetzt hier auch heute noch nicht gelaufen, amtierende Nummer 1 der Krone Hit Charts, hier ist Turn the Lights Off. Passe!

0: Schön, dass du den Donnerstag mit uns verbringst. Wir sind voller Abwechslung, wir sind kein Hit doppelt von 9 bis 5. Mittagspause mit der meisten Musik gleich hier nach deinem ganz, ganz schnellen Update. Es ist 11:45 Uhr. Ich bin Christian Mederitsch. Hi.
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0: Ja, viele Wolken heute, zeitweise nass, vor allem im Süden, da kann es auch bis zum Abend regnen. Bisschen Sonne geht sich aus, sie kommt vom Westen und vom Norden her, zeigt sich jetzt dann am Nachmittag öfter mal bei 14 bis 22 Grad maximal. Hier ist der Krone-Hit-Wetter-Trend, morgen viele Wolken, Sonne gibt es bei dir in der Osthälfte zwischendurch, stellenweise aber auch Regen bei bis zu 23 Grad.
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3: Lea Echtermeister mit dem Krone-Hit-Verkehrscheck powered bei ÖAMTC. Länger dauert es in Kärnten A10 Richtung Villach, zwischen Feistritz und Villach, Ossiacher See. Blockabfertigung vom Oswaldiberg-Tunnel, Stau und eine halbe Stunde lässt du da liegen. Tirol A12 Richtung Kufstein, zwischen Wattens und Vomm, da steht im Baustellenbereich am rechten Fahrstreifen ein defekter PKW. Der bremst dich ein, 15 Minuten plus. Und Tirol A22 Richtung Innsbruck, bei der Mautstelle Sterzing, 15 Minuten plus. Da sind einige Richtung Innsbruck unterwegs. Gute Fahrt dir!
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0: 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Und jetzt Robin Schulz und Fastboy. Million Good Reasons. 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

0: Willkommen bei Krone Hits. Christian Wederitsch hier. Gestern die Verwirrung meines Lebens. Mundhygiene beim Zahnarzt. Und wohin schaust du da? Halbe Stunde lang habe ich überlegt, ins Licht schauen, in die Augen schauen, Augen zumachen. Warum ist da oben kein Fernseher? Ich weiß es nicht. Wir haben noch immer keine Lösung gefunden. Was macht man da am besten? Wo schaut man da hin beim Zahnarzt? 07711 27711. Ein verwirrter Christian hier, hallo.
1: Hallo Christian, da ist die Vera.
0: Hi Christi.
1: Ich mache prinzipiell immer meine Augen zu bei der Mundhygiene. Ich muss meine Augen zu machen.
0: Weil du nicht sehen willst, was passiert, oder weil du auch nicht weißt, wohin schauen?
1: Nein, weil ich weiß, was ich sonst hat. Und Augen zu machen, das ist irgendwie ein bisschen entspannender. Bitte mal halt zumindest ein, aber anders geht bei mir gar nichts.
0: Okay.
1: Und so ich muss meine Augen einfach zu machen.
0: Und so in die Augen schauen?
1: Nein, jeden anderen aber einen Zahnarzt nicht.
0: Hast du Angst vor dem Zahnarzt? Bist du da?
1: Nein, ich mag keine Zahnärzte. Ich habe auch immer gesagt, in jungen Jahren, das Letzte, was ich werden möchte, ist ein Zahnarzt. Und ich gehe nur dann zum Zahnarzt, wenn es wirklich sein muss. Und eben Mundhygiene zweimal im Jahr. Aber das reicht vollkommen.
0: Ja, ich verstehe es. Ich war gestern völlig überfordert. Denke mir so, scheiße, Mederitsch, wo schaust du denn jetzt hin? Was machst denn du jetzt? Ist mir noch nie so arg aufgefallen wie gestern.
1: Du kannst es ja mit deinem Hydran ausprobieren, Christian. Vielleicht funktioniert das auch.
0: Was für ein guter Tipp. Gibt es noch bessere Tipps? Oder sagst du, hey, gar kein Problem? Was machst du da für ein Drama draus? 07711 27711.
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0: Wir sind die meiste Musik, Donnerstag bei Krone Hit und super sympathisch. Wir haben Leonie aus Deutschland mal bei einem Interview gefragt, so, du, schaut's aus in Sachen Liebe, hast du Bock?
1: Lass mich alle bloß in Ruhe, ich will irgendjemand macht irgendwelche Anschreiten. Ja, nee, gerade, ich bin crazy dog lady, mit meinem Hund alleine zu Hause auf der Couch, ist das geilste Leben.
0: Die ist nicht so romantisch und so. Finde ich sehr sympathisch. Leonie, heute noch nicht gelaufen, by your side. Gleich hier in der Kein-Hit-Doppelzone von 9 bis 5, keine Wiederholungen. Soll's doch mal passieren? Dann verdoppeln wir sogar das Gehalt. Vor Leonie schmeiß ich dir noch die hier rein. Hier sind Jonathas. 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

0: Mit der meisten Musik geht's ab in den Donnerstagnachmittag. 10 Hits am Stück schon in den Startlöchern. Davor dein flottes Update, es ist 12.44. Ich bin Christian Mederitsch, hi.
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0: Ja, wir haben so zwei verschiedene Wettergeschichten heute. Im Süden und Osten weiterhin viele Wolken, teilweise noch Regen. Von Westen und Norden her immer wieder ein paar Sonnenblinzler, da schaut es ein bisschen freundlicher aus jetzt, bei 14 bis 22 Grad maximal. Morgen laut Krone-Hit Wettertrend, viele Wolken, immer wieder mal Sonne am Vormittag noch in der Osthälfte. Stellenweise greifst du zum Regenschirm bei bis zu 23 Grad.
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0: 12.45 Uhr, Krone-Hit Verkehrscheck, da ist einiges los. Der ÖRMTC meldet Kärnten A10 Richtung Villach bei Villach West. Da ist der Kreuzlerwandtunnel nach einem Unfall gesperrt. Entweder du weichst bei Feistritz aus oder du wartest. In weiterer Folge gibt es Blockabfertigung vor dem Oswaldibergtunnel plus 20 Minuten. A10 Richtung Salzburg, bei Villach gibt es Bauarbeiten und ebenfalls Blockabfertigung vor dem Oswaldibergtunnel plus 30 Minuten. Heim die Steiermark, S6 in beiden Richtungen. Bei Mürz Zuschlag, Sperre des Ganzsteintunnels. Grund ein Unfall, bitte weicht dadurch das Stadtgebiet aus. Eine Grenzwartezeit, Slowenien bzw. Kärnten, A11 Richtung Villach, vor dem Karawankentunnel plus 40 Minuten. Und gerade reingekommen, Wien, A22 in beiden Richtungen. Die Auffahrt Reichsbrücke ist nach einem Unfall gesperrt. Bitte weicht da über die Brigitte-Nauer-Brücke aus. Sonst war alles safe, weiterhin gute Fahrt und schönen Mittag, Kathis Drinnadel.
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3: Die UNO sieht mögliche US-Kriegsverbrechen im Iran. Es geht um zwei Angriffe auf eine iranische Schule und eine Sportstätte. Bei der Attacke auf eine Mädchenschule sind etwa 160 Mädchen getötet worden. Auch dem Iran wirft die UNO Verbrechen gegen die Menschlichkeit vor. Bei Massenprotesten hätten Sicherheitskräfte auf Demonstrierende geschossen. Über 200 Kinder wurden dabei getötet. Die Spritpreise sind in Österreich gestern auf den höchsten Wert seit März gestiegen. Diesel kostet etwa 2,70 Euro pro Liter, Benzin fast 2 Euro. Schuld ist der Iran-Krieg. Seit seinem Beginn sind die Spritpreise um rund 50 Cent gestiegen. Die hohen Sprit- und Heizölpreise kurbeln auch die Teuerung an. Die Inflation ist im August auf 3,2% gestiegen. Im Juli war sie noch bei 2,8%. Billiger wurden durchschnittlich nur Nahrungsmittel und alkoholfreie Getränke. Letztere vor allem wegen Kaffee. Der wurde um 1,4% günstiger. EU-Kommissionspräsidentin Ursula von der Leyen hat heute den sogenannten Kids Act vorgestellt. Dabei handelt es sich um den Gesetzesentwurf zur EU-weiten Social-Media-Altersgrenze. Demnach dürfen Kinder unter 13 Jahren gar keine sozialen Medien mehr nutzen. Erst ab 15 Jahren gibt es dann ein eigenes Profil. Für die Zeit dazwischen können die Eltern sogenannte Minikonten einrichten. Und gute Nachrichten für Kinder und Jugendliche in der Steiermark. Das Land will Wintersportwochen wieder finanziell unterstützen. Schulen erhalten Bus- oder Bahnkosten für den Transport zur Wintersportwoche. Insgesamt stehen 200.000 Euro zur Verfügung. So will man die Liebe zum Skifahren oder Snowboarden schon von klein auf fördern.
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5: Ich bin Christian Mederitsch, einen schönen Nachmittag wünsche ich.

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Und jetzt Michael Schulte, 5 AM. 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

Unwritten hier auf Krone Hit. Ich liebe, liebe, liebe diesen Hit, aber ehrlich gesagt, wenn der jetzt in 2 Stunden wieder läuft. Und dann 2 Stunden später wieder so.

da würde mir irgendwann auf die Nerven gehen, sogar dieser Hit hier. Deshalb sind wir kein Hit, doppelt bei Krone Hit von 9 bis 5. Keine mühsamen Wiederholungen, dein ganzer Abend, Arbeitstag lang mit voller Abwechslung. Sollte doch mal was passieren übrigens, ein Fehler. Ein Hit ein zweites Mal laufen, dann anrufen, dann verdoppeln wir sogar das Gehalt. Die Tio Come Along. Boah, kennt das noch? Wer geiler Classic. Gleich hier nach Alex Warren und Fever Dream. 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

0: Ja, um die Zeit treffen wir uns dann immer bei Krone Hit. Das ist wichtig, das ist eigentlich fixes Datum. Das ist Routine, die wichtig ist im Leben, ja? Wenn wir uns alle darauf einigen. Also spätestens um die Zeit treffen wir uns bei Krone Hit immer, ja? Schön, dass du wieder dabei bist. Matthias hier im Krone Hit Nachmittag. Es ist inzwischen 2:15.
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0: Weiterhin grau von Salzburg ostwärts. Da kann es auch immer mal noch regnen. Von Westen her aber lockert es zeitweise auf. Es hat heute maximal 21 Grad. Wechselhaft morgen Freitag am öftesten Sonne nach Osten zu. Regnerisch ist es im Bergland. Samstag sonnig für alle. Wieder um die 25, 26 Grad die nächsten zwei Tage.
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0: Der Krone-Hit Verkehrscheck um 13.46 Uhr, powered by ÖAMTC. Wien A22 in beiden Richtungen, die Auffahrt Reichsbrücke ist wieder frei, die Unfallstelle ist geräumt. Steiermark S6 in beiden Richtungen, die Sperre des Glanzsteintunnels bei Mürzzuschlag ist aufgehoben, der Stau hat sich aufgelöst. Kärnten A10 Richtung Villach, bei Villach West ist der Kreuzlerwandtunnel gesperrt nach einem Unfall. Entweder ausweichen bei Feistritz oder du wartest. In weiterer Folge gibt es Blockabfertigung vor dem Oswaldi-Bergtunnel und damit noch einmal 20 Minuten länger. A10 Richtung Salzburg. Bei Villach Bauarbeiten. Ebenfalls Blockabfertigung vor dem Oswaldi-Bergtunnel in diese Richtung also. Die Grenzwartezeiten Slowenien bzw. Kärnten auf der A11 vor dem Karawankentunnel 40 Minuten länger Richtung Villach. In Tirol braucht es länger an der Grenze Brenner, 30 Minuten bei der Einreise nach Österreich. Und andere Richtung Grenze Drasenhofen 20 Minuten länger bei der Ausreise aus Österreich. Zum Schluss großes deutsches Eck, deutsche A8 Richtung Salzburg. Stau zwischen Traunstein und Anger wegen der Bauarbeiten. Volle Fahrt voraus!
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Und jetzt, Ishell Topic und Arash featuring Daycom. I adore you. 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
1: 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Ne? Klingt nach Sommer, Fenster runter, gute Laune. Inhaltlich aber geht es um jemanden, der das schnelle Geld, den Erfolg, vor allem alles andere stellt. Sommer mit Melancholie. Daniel und Karin sind Glasperlenspiel.
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Rosalind. Hier, das Snap.

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2: Hier lang in den Feierabend. Wir sind die meiste Musik, dabei wird auch nichts wiederholt während der Arbeit für mehr Abwechslung. Gleich hier noch Holly Humberstone oder auch The Colors. 3:45, Matthias Daniel hier.
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2: Weiterhin grau von Salzburg bis ins Burgenland. Da kann es auch noch regnen. Von Westen her lockert es zeitweise auf. Hat heute Maxi-Werte von 21 Grad, immerhin schon 20 in Landeck aktuell oder in Innsbruck. Wechselhaft morgen, am öftesten Sonne nach Osten zu. Am feuchtesten wird es im Bergland. Samstag sonnig für alle. So um die 25, 26 Grad. Top-Temperaturen in den nächsten beiden Tagen.
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2: Der Kronit-Verkehrscheck, 14.46 Uhr. Tangente in Wien Richtung Kagran-Stautz zwischen Lahrbergtunnel und Knoten-Prater. Kärnten A10 in beiden Richtungen. Blockabfertigung vor dem Oswaldibergtunnel bei Villach West. Jeweils 30 Minuten Zeitverlust. Grenzwartezeiten vor dem Karawankentunnel 50 Minuten länger bei der Einreise nach Österreich. In Tirol Grenze Brenner 30 Minuten bei der Einreise und Grenze Drassenhofen 20 Minuten Zeitverlust bei der Ausreise aus Österreich. Und großes deutsches Eck, deutsche A8 Richtung Salzburg gibt es Bauarbeiten, damit Stau zwischen Traunstein und Anger. Was ist noch passiert heute? Das Update von Melly Tüchter.
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3: Diesel ist so teuer wie noch nie. Mit 2,27 Euro pro Liter hat der Preis einen neuen Tageshöchstwert in Österreich erzielt. Die Rufe nach Unterstützung für Verbraucher und die Transportindustrie werden lauter. Der ÖAMTC spricht sich für eine EU-weite Übergewinnsteuer für Mineralölkonzerne aus. Eine Mordserie an Frauen erschüttert derzeit Südafrika. In der Nähe von Johannesburg ist heute eine weitere Frauenleiche entdeckt worden. Insgesamt sind in dieser Region in den letzten 2 Monaten 9 Leichen gefunden worden. Die Opfer wurden teilweise halbnackt zurückgelassen. Die Polizei hat in der betroffenen Region Straßensperren eingerichtet und ermittelt nun auf Hochtouren. EU-Kommissionspräsidentin Ursula von der Leyen hat heute den sogenannten Kids Act vorgestellt. Dabei handelt es sich um den Gesetzesentwurf zur EU-weiten Social-Media-Altersgrenze. Demnach dürfen Kinder unter 13 gar keine sozialen Medien mehr nutzen. Erst ab 15 Jahren gibt es ein eigenes Profil. Für die Zeit dazwischen könnten die Eltern sogenannte eingeschränkte Minikonten errichten. Und Good News für die Schulen, über 4.600 Ehrenamtliche gehen jede Woche in die Schulen, um mit Kids und Teenies zu lesen und ihnen Geschichten zu erzählen. Das Bildungsministerium will das Programm nun weiter ausbauen und stockt die Förderungen für Ausbildung und Begleitung der Lesepatinnen und Paten auf. Bedarf an Leseförderung gibt es genug, das zeigt unter anderem auch die aktuelle PISA-Studie.
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4: 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Und weiter geht's mit den nächsten 10 Hits am Stück.
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Bei Krone Hits gibt's immer auch mal 10 Hits am Stück. Also 30, 35 Minuten Musik. Maroon 5 Memories jetzt und gleich noch Alicia Keys.

0: Nachmittag. Alltag bricht von selbst aus, jetzt mit Schulbeginn. Wenigstens für die Abwechslung aus dem Radio sorgen wir. Hier gilt keine doppelt von 9 bis 5, sonst doppeltes Gehalt. Das ist die Abkürzung in den Feierabend. Ja? Der scheint bei uns irgendwie schneller zu kommen.
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Achtung, die Wiederholung der Geisterfahrerwarnung für die Steiermark. Pass auf der A9. Zwischen Mautern und St. Michael kommt dir ein Geisterfahrer entgegen. Achtung, zwischen Mautern und St. Michael ist das. Auf der A9, bleib in beiden Richtungen rechts und überhol nicht. Wir geben dir Entwarnung, sobald der Geisterfahrer die A9 verlassen hat.

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1: Na, Bock auf eine Runde Musikquiz? Meld dich auch mal an, Krone-Hit.at. Heute aus Wien, der Philipp.
2: Hallo.
1: Hast du schon Pläne fürs Wochenende?
2: Ich würde sagen, mal ein gemütlicheres Wochenende angehen. Die letzten Wochenenden waren ziemlich heavy, also einfach mal auf der Couch liegen.
1: Hattest du auch jetzt schon FOMO die letzten Wochenenden? Immer so das Gefühl, ich muss die letzten warmen Wochenenden, die sommerlichen, noch ausnützen, wenn jetzt bald Herbst kommt?
2: Absolut. Also die letzten Sonnenstunden immer genießen und noch mitnehmen, was geht.
1: Richtig Stress habe ich mir gemacht, ja, damit es auch bloß nicht keine Sonnenstunde vergeuden. Ja.
2: Mhm.
1: Heute spielen wir mit dir unser härtestes Musikquiz. No pressure,
2: ja.
1: Aber jetzt wird schwierig.
2: Ja.
1: Ich habe einen Hit auf Deutsch übersetzen lassen von Google Translate und anhand dieser recht holprigen KI-Übersetzung bräuchte ich von dir die Originalsängerin. Ja, schauen wir mal, ob du die Frau verstehst, ja?
3: Mhm. 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
1: Tja, Philipp, was denkst du?
2: Boah, ich glaube, der Song heißt irgendwas mit Religion, My Religion, New Religion. Ich glaube, New Religion. Oh, wie heißt du die Interpretin? Oh, boah, ist es nicht die Dua Lipa? Nein, gell?
1: Die Dua Lipa war das nicht. Die singt das nicht, leider, nein.
2: Ah, okay.
1: Ich glaube, jetzt hast du es schon sehr einfach gemacht für alle, die jetzt abstauben können. 0771 11 2771 11, ruf durch, wenn du die Interpretin kennst von dem hier.
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1: 0771 11 2771 11. Du kannst abstauben. Für Ruhm und Ehre. Und nur hier in diesem Gewinnspiel unser Frauenversteher-Button. Für dich daheim zum Angeben. Dass du das härteste Musikquiz geknackt hast. Sagt dir der Text was? Wir brauchen die Sängerin noch. Die Interpretin 0771 11 2771 11. Da haben wir wen. Hi!
4: Hi!
1: Wie heißt du?
4: Verena.
1: Von der Antarktis anscheinend. Was ist dein Tipp?
4: Von Baby Rexha und Faceless.
1: Baby Rexha.
3: Ich spüre den Beat.
1: Baby Rexha, New Religion. Und damit bist du unsere Frauenversteherin des Tags. Gut gemacht, Verena, geil.
4: Cool, danke.
1: Die Arme.

0: Leider noch keine Neuigkeiten von der A9. Pass auf noch, zwischen Mauthausen und St. Michael. Geisterfahrerwarnung bleibt aufrecht. Ich hoffe, wir können demnächst Entwarnung geben. Bis dahin bitte noch aufpassen. Das ist der Donnerstagnachmittag. Wir haben den 17. Inzwischen 3:15. Ich bin Matthias Daniel.
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0: Letzte Schauer klingen allmählich ab in Kärnten, in der Steiermark. Über Nacht eher trocken, 7 bis 13 Grad dann als Tiefstwerte. Morgen ein Sonne-Wolken-Mix. Im Osten kommt am öftesten die Sonne raus. Es ist dort auch am wärmsten mit bis zu 25 Grad. Für alle sonnig am Samstag und es hat bis zu 26 Grad.
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0: Die Geisterfahrerwarnung bleibt aufrecht für die A9. Pass auf zwischen Mautern und St. Michael. Hier kommen die übrigen Meldungen. Wien-Tangente Richtung Kagran, Stau zwischen Hansenkurve und Knoten Prater. Auf der A4 stadteinwärts bereits Stau ab dem Knoten Schwächert. Nach Linz A7, auch heute Stau Richtung Westautobahn. Zwischen Föst und Salzburger Straße, auch auf der Umfahrung Traun, Stau bei Heid. Kärnten A10 Richtung Salzburg, Bauarbeiten im Katschbergtunnel bei Rennweg, das kostet 45 Minuten. A10 in beiden Richtungen, Blockabfertigung vor dem Oswaldibergtunnel bei Villach West, jeweils 20 Minuten Zeitverlust. Tirol B179, Stau bei Bichlbach, wegen der Bauarbeiten Richtung Lermoos, 25 Minuten länger. Zu den Grenzwartezeiten vor dem Karawankentunnel, nach wie vor 50 Minuten länger Richtung Österreich. An der Grenze Brenner eine halbe Stunde bei der Einreise und auf der B179 Richtung Deutschland aktuell Stau vor dem Grenztunnel Füssen. Das sind 20 Minuten Zeitverlust. Zum Schluss Grenze Drassenhofen, 20 Minuten länger. Auch hier bei der Ausreise. Volle Fahrt voraus.
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0: gute Nachrichten. Hier kommt die Geisterfahrer-Entwarnung. Der Geisterfahrer hat die A9 verlassen. Volle Fahrt voraus.
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0: Buongiorno, Krone Hit. Nein, nein, der Italiener, der kommt schon noch um 18 Uhr bei uns, der Ottavio. Ich bin der Matthias, aus Italien aber frisch zurück. Das ist das Geile am Urlaub, man muss nicht selbst kochen. Nur nerven sie mich halt ein bisschen, die Italiener, mit ihrem Spleen, mit ihren Primi und Secondi. Gleich zwei Hauptspeisen sollst du dir mal aussuchen. Jede allein ist zu wenig, da wirst du nicht satt. Beide sind dann eigentlich wieder zu viel und du brennst dir aus. Ja, ist so geil, dass alles schmeckt bei euch, ja? Liebe Italiener, das kann weg. Das gibt's bei uns ja auch nicht. Ein Schnitzel und dann ein Brathändl. Das reicht ja auch irgendwann. Macht's eine Hauptspeise größer. Das muss ja nicht sein. Gleich hier Bruno Mars dabei und ich hab J-Lo.
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0: Die letzten Schauer gehen da nieder in Kärnten, in der Steiermark. Über Nacht eher trocken. 7 bis 13 Grad dann als Tiefstwerte. Morgen kommt zumindest zeitweise Sonne mal raus, vor allem im Osten. Bis zu 25 Grad sind möglich. Samstag für alle sonnig. 18 bis 26 Grad als Top-Temperaturen.
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0: 16.20 Uhr, der Krone-Hit-Verkehrscheck, powered by ÖAMTC. Auf der Wiener Tangente staut sie in beiden Richtungen. Richtung Kagran zwischen Hansumkurve und Knotenprater. Richtung Südautobahn zwischen Stadlau und Praterbrücke. Auf der A4 Stadteinwärtsstau ab dem Knoten Schwechat. Auf der A22 staut schon am Knoten Kaisermühlen. Auch in Linz heute wieder Stau auf der A7. Richtung Westautobahn zwischen Föst und Salzburger Straße. Kärnten A10 bei Rennweg Bauarbeiten im Katschbergtunnel. Das kostet eine Dreiviertelstunde Richtung Salzburg. Auf der A10 bei Villach West staut's, auch in beiden Richtungen. Es gibt Blockabfertigung vor dem Oswaldi-Werktunnel. Tirol B179, Stau bei Bichlbach, sind diese Bauarbeiten Richtung Lermoos. Zu den Grenzwartezeiten. Bei der Einreise nach Österreich dauert's länger vor dem Karawankentunnel, 50 Minuten. Länger in Tirol an der Grenze Brenner, 30 Minuten. Und bei der Ausreise, da stehst du vor dem Grenztunnel Füssen und an der Grenze Drassenhofen. Volle Fahrt voraus.
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schon wieder Backfisch mit Soße Tartar? Morgen in der Kantine? Ja, wer in der Arbeit umschaltet zu Kronhit, der kriegt wenigstens dann bei uns nichts doppelt. Wir haben Wiederholungen abgeschafft. Für mehr Abwechslung. Von 9 bis 5, keine doppelt. Wir sind uns so sicher, dass wir das durchhalten. Dass wir doppeltes Gehalt zahlen, sollte uns doch mal zweimal was reinrutschen. In deinem Arbeitstag. Tiffany Aris gibt's gleich nach Michael Schulte. Hier ist Beautiful Reason. 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

0: war Moos und der Händel. Du bist bei 50 Euro. Das ist ein Abend auf der Wiesn derzeit, aber du bist daheim besser dran, oder? Gemütlich Feierabend mit einem Buch, mit einem Wuffi, bisschen Sport und Kronit-Musik. Es ist 4:45. Ich bin Matthias Daniel.
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0: Trocken sieht der Abend aus, das in Kärnten vielleicht oder in der Steiermark, das sind die letzten Schauer. 7 bis 13 Grad über Nacht als Tiefstwerte. Morgen kommt schon wieder mehr Sonne raus, vor allem im Osten, da hat es ja auch bis zu 25 Grad. Ansonsten auch mal ein paar Wolkenfelder. Samstag für alle sonnig und bis zu 26 Grad.
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1: Trocken sieht der Abend aus, das in Kärnten vielleicht oder in der Steiermark, das sind die letzten Schauer. 7 bis 13 Grad über Nacht als Tiefstwerte. Morgen kommt schon wieder mehr Sonne raus, vor allem im Osten, da hat es ja auch bis zu 25 Grad. Ansonsten auch mal ein paar Wolkenfelder. Samstag für alle sonnig und bis zu 26 Grad.
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1: 16.46 Uhr, der Blick auf die Straßen. Tangente in Wien, in beiden Richtungen Stau, Richtung Kagran zwischen Hansungkurve und Knotenprater. Richtung Südautobahn Staus zwischen Stadlau und Praterbrücke. Auf der A4 Stadteinwärtsstau ab dem Knoten Schwechat. Linz A7 Richtung Westautobahn Stau zwischen Föst und Salzburger Straße. Kärnten A10 Richtung Salzburg bei Rennweg. Im Katschbecktunnel gibt es ja Bauarbeiten, das kostet 30 Minuten. Blockabfertigung vor dem Oswaldibergtunnel auf der A10 und das in beiden Richtungen bei Villach, jeweils 20 Minuten länger. In Tirol wird gebaut auf der B179, Stau bei Biegelbach Richtung Lermoos. Grenzwartezeiten Slowenien bzw. Kärnten, bei der Einreise 30 Minuten länger vor dem Karawankentunnel. Grenze Drassenhofen, bei der Ausreise aus Österreich, eine Viertelstunde Zeitverlust. Und Melli Tüchler erklärt uns jetzt, auf was noch alles passiert ist heute.
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3: Gegen das Kopftuchverbot verstoßen in Niederösterreich im Bezirk Neunkirchen gibt es jetzt eine erste Anzeige. Eine 13-Jährige soll immer wieder auf das seit kurzem geltende Verbot hingewiesen worden sein und das Kopftuch aber trotzdem nicht abgenommen haben. Die Eltern werden angezeigt, in letzter Konsequenz ist eine Geldstrafe von bis zu 800 Euro möglich. Wir schauen nach Oberösterreich. Bei einem schweren Unfall in St. Marienkirchen am Hausruck sind heute Mittag mehrere Kinder verletzt worden. Ein LKW kollidiert mit einem Kindergartenbus. Laut Polizei werden 4 Kinder verletzt, 3 davon schwer, eines befindet sich noch in kritischem Zustand. Einen dritten Todesfall gibt es jetzt im Zusammenhang mit Malaria nahe dem Flughafen von Frankfurt am Main in Deutschland. Eine Person, die in der Nähe des Flughafens gewohnt hat, ist an der Infektion verstorben. Bereits zuvor sind 2 Airport-Mitarbeiter an der Krankheit verstorben. Bei den Krankheitsüberträgern dürfte es sich um Mücken handeln, die per Flieger nach Deutschland eingeschleppt worden sind. Die hohen Sprit- und Heizölpreise treiben die Teuerung an. Die Inflation ist im August auf 3,2% gestiegen. Zum Vergleich, im Juli war sie noch bei 2,8%. Billiger wurden durchschnittlich nur Nahrungsmittel und alkoholfreie Getränke. Letztere vor allem wegen Kaffee, der wurde um 1,4% günstiger.
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1: 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Eine tägliche Chartshow um 17 Uhr. Taylor Swift, nur als Video bei der Emmy Gala am Sonntag, bespritzt die Gala für ihr Schatzi. Hat sich lieber das Football-Match angeschaut im Stadion. Direkt neben Tom Cruise übrigens ist sie gesessen, die Taylor Swift, auf der Wildtribüne. Ihre aktuelle heute wieder super angesagt bei euch aus dem Toy Story 5 Soundtrack. I knew it. 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Die Zeit muss sein.

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Was für eine Shakira-Mania in Madrid. Für 12 Konzerte kommt Shakira in die Stadt. Über 50.000 Menschen auf jedem einzelnen. Extra eine große Konzertstadt wurde dafür errichtet im Süden von Madrid. Morgen geht's los mit dem ersten von 12 Shakira-Konzerten in Madrid. Bei euch ist sie heute unter den meistgewünschten. Shakira mit Burna Boy, Die Die.

begleiteter Liebeskummer. Ja, dafür war Uli für Rodrigo immer bekannt. Aber die neue ist so richtig über die positiven Seiten des Verliebtseins. Olivia Rodrigo, Platz 2 der Krone-Hit Most Wanted. Drop Dead!

One Republic sind heute Platz 1 der Krone Hit Most Wanted. Die brandneue Need Your Love über jemanden, der Nein sagt zu den Reichtümern. Brauche nicht Millionen Dollars, die mir teure Probleme geben, singt Ryan Tedder. Er will die Liebe. Need Your Love, Platz 1.

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2: Noch immer hat es 21 Grad in Innsbruck. Das ist damit auch der wärmste Ort Österreichs heute. Die Nacht jetzt trocken mit Werten zwischen 7 und 13 Grad. Ein Sonne-Wolken-Mix für morgen Freitag, bis zu 25 Grad gemeldet. Die kann es im Osten kriegen, da ist es auch am öftesten sonnig. Samstag für alle schön, 26 Grad als Höchstwerte.
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2: 17.21 Uhr, der Krone-Hit-Verkehrscheck. Tangente in Wien Richtung Kagranstau zwischen Hansenkurve und Knotenprater Richtung Südautobahnstau zwischen Stadlau und Praterbrücke. Auf der A4 stadteinwärts musst du mit Stau rechnen, ab dem Knoten Schwechat. Auch auf der A7 heute wieder Stau in Linz Richtung Westautobahn, heute zwischen Föst und Knoten Linz. In der Gegenrichtung ist ein Unfall passiert beim Tunnel Niedernhardt Richtung Freistadt, ja, kurzer Stau. Kärnten A10 bei Villach Stau im Baustellenbereich, es betrifft beide Richtungen, jeweils 15 Minuten länger. Gebaut wird auch in Tirol länger auf der B179 Richtung Lermoos, der Stau bei Bichelbach. Grenzwartezeiten, Karawankentunnel 30 Minuten länger Richtung Österreich. 15 Minuten länger dauert es an der Grenze Drassenhofen bei der Ausreise aus Österreich. Und großes deutsches Eck, deutsche A8 Richtung Salzburg. Bauarbeiten zwischen dem Inntal-Dreieck und Neuenkirchen. Das kostet auch eine halbe Stunde. Volle Fahrt voraus!
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1: Und das hat die Trachtenkapelle Steinfeld in Kärnten aus Shakira gemacht. Wir kommen diese Woche zu euch nach Haus aufs Land und suchen die coolsten Kapellen in Österreich. Beweist uns, wie ihr Krone-Hit-Musik im Verein nachspielt mit euren Blasmusikinstrumenten. Es geht um 5.000 Euro. Die Steinfeld haben sie auch sogar extra für uns gemacht.
2: Speziell für euch haben wir das einmal kreiert. Und man muss noch dazu sagen, es hat das der Kapellmeister jetzt in Kurzen komponiert oder arrangiert.
3: Wir haben 7 Marketenderinnen und ich glaube, das hat nicht jeder, weil es gehört natürlich auch dazu, dass die Leute bei den Festeln gut verköstigt werden.
4: Das ist ein Fagott. Ich darf das seit 10 Jahren spielen und ich habe mich abgöttisch in dieses Instrument verliebt.
3: Liebe Österreicher, wir brauchen eure Unterstützung. Wir sind die Trachtenkapelle Steinfeld und wir wollen die coolste Kapelle Österreichs werden.
1: Ja, morgen startet jetzt das Voting. Dann entscheidest du auch mit dabei im Kampf um das Siegergeld. Die Kapelle in Königstetten, die uns mit dem hier schon Anfang der Woche begeistert hat. Walk the moon, shut up and dance.

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1: Um Punkt hörst du Mucke. Das heißt volle Hits zur vollen Stunde. Ist gleich, wir sind die meiste Musik. Sono le 17.45, 17:45. Freue mich auf dich, dass wir ein paar Stunden gemeinsam verbringen. Ottavio Nuccio. Ciao ragazzi, buon giovedì sera.
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1: Immer trockener geht's in den Abend rein. Auch die Regenschauer, vor allem in Kärnten und der Steiermark, die klingen bis Nachmittag weitgehend ab. Die Nacht gibt 7 bis 13 Grad her. Ja, in manchen Gebieten des Mühl- und Waldviertels sogar noch frischer. Morgen Freitag gar nicht mal so viele Schauer, dennoch eher trüb. Die größten Sonnenfenster im Osten.
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1: Das ist der Krone-Hit Verkehrscheck powered by ÖMTC. Wien A23 Richtung Kagran. Da staut es zwischen der Hansung-Kurve und dem Knoten Prater. Stau auch auf der A4 stadteinwärts ab Simmering. In der Gegenrichtung Richtung Südautobahn, da staut es zwischen Stadtlau und der Praterbrücke. Innerstädtisch Stau auf der Brigitzenauerlände, dem Franz-Josefs-Quay, der Grünberg- und Altmannsdorfer Straße stadtauswärts, den Währinger Gürtel bei der Nussdorfer Straße und abschnittsweise am Wiedner, Landstraße und Margaretengürtel. Oberösterreich, hallo zur A7 Richtung Westautobahn. Dann stehst du im Stau zwischen der Prinz-Eugen-Straße und dem Knoten Linz einfach wegen Überlastung. Kärnten A10 in beiden Richtungen bei Villach, der Stau im Baustellenbereich mit je einer Viertelstunde Zeitverlust. Tirol, wir sind am Fernpass B179 Richtung Lermoos, der Stau bei Bichelbach wegen Bauarbeiten, auch da plus 15 Minuten mehr einplanen. Und jetzt Grenzwartezeiten Slowenien und Kärnten, also A11 Richtung Villach vor dem Karawankentunnel plus

0: Nussdorfer Straße und abschnittsweise am Wiedner, Landstraße und Margaretengürtel. Oberösterreich, hallo zur A7 Richtung Westautobahn. Da stehst du im Stau zwischen der Prinz-Eugen-Straße und dem Knoten Linz, einfach wegen Überlastung. Kärnten A10 in beiden Richtungen, bei Villach der Stau im Baustellenbereich mit je einer Viertelstunde Zeitverlust. Tirol, wir sind am Fernpass B179 Richtung Lermoos, da staut bei Bichelbach wegen Bauarbeiten, auch da plus 15 Minuten mehr einplanen. Und jetzt Grenzwartezeiten Slowenien und Kärnten, also A11 Richtung Villach vor dem Karamankentunnel plus 30 Minuten mehr einplanen. Und in Niederösterreich an der Grenze Drasenhofen, da dauert es eine Viertelstunde mehr bei der Ausreise. Und dann haben wir noch das große deutsche Eck, Bayern A8. Richtung Salzburg zwischen dem Inntal-Dreieck und Neunkirchen, da gibt es Bauarbeiten und etwa eine halbe Stunde Zeitverlust. Wir wünschen dir eine gute Fahrt und jetzt die wichtigsten Nachrichten von Melli Tüchler.
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2: Zusammen sind wir stärker. Kanadas Premier Mark Carney möchte künftig enger mit der EU zusammenarbeiten. Er begrüßt den europäischen Vorschlag für eine Art Sondermitgliedschaft Kanadas. Mit der engen Partnerschaft soll aber kein dritter Block geschaffen werden, um mit anderen Großmächten zu konkurrieren. Das betont Carney vor dem EU-Parlament heute. Diesel ist so teuer wie nie zuvor. Mit 2,27 Euro pro Liter hat der Preis für Diesel einen neuen Tageshöchstwert in Österreich erreicht. Die Rufe nach Unterstützung für Verbraucher und die Transportindustrie werden immer lauter. Der ÖAMTC spricht sich für eine EU-weite Übergewinnsteuer für Mineralölkonzerne aus. Eine Mordserie an Frauen erschüttert derzeit Südafrika. In der Nähe von Johannesburg ist heute eine weitere Frauenleiche entdeckt worden. Insgesamt sind in dieser Region 9 Frauenleichen innerhalb von 2 Monaten gefunden worden. Die Opfer wurden teilweise halbnackt zurückgelassen. Die Polizei hat in der betroffenen Region Straßensperren errichtet und ermittelt auf Hochtouren. Und Good News für Kinder und Jugendliche in der Steiermark. Das Land will Wintersportwochen wieder finanziell unterstützen. Schulen erhalten Bus- oder Bahnkosten für den Transport zur Wintersportwoche. Insgesamt stehen 200.000 Euro zur Verfügung. So will man die Liebe zum Skifahren oder Snowboarden schon von klein auf fördern.
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1: 5000 Euro Preisgeld für die Siegerkapelle. Ja, wir nähern uns schon langsam der Entscheidung. Wird es vielleicht die Trachtenkapelle Stonefield am Weißensee, also Steinfeld am Weißensee in Kärnten? Also wenn ich mich noch recht erinnere, dann ist das einer der kälteren Seen, nun auf über 900 Metern Seehöhe. Da konnte man oder kann man auch immer Eisgolfen. Ja, das ist sicher eine coole Sache. Kapellmeister Lukas weiß genau, warum Sie am Ende das Rennen machen werden.
2: Wir haben zwar keine Partyhüte, aber wir performen immer in unserem Lieblingsoutfit, und zwar dem schönsten Outfit der Welt, unserer Trocht.
1: Ja, und auch beim Hit meiner Meinung nach eine taktisch kluge Wahl. Der Fußball-WM-Song von Shakira. Dai, dai. Und eine Kapelle aus der Steiermark stellt sich morgen Freitag noch vor, und ab morgen Mittag geht's dann los mit dem Voting der 5 Kandidaten. Und Montag früh um 8 im Krone-Hit Mach mich munter morgen dann die Siegerehrung. Begleite auch du uns weiter auf unserer Insta-Page.
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1: Die kühlste Landeshauptstadt ist Klagenfurt mit 13 Grad. Dran sind die Schauer schuld, ja. Sind aber nur noch unwesentliche, sonst tut sich eigentlich bis morgen dann eh nicht mehr viel. Morgen in den meisten Regionen zumindest ab und zu Sonne. Die meisten Strahlen gibt es im Osten, aber immer wieder dichte Wolken. In der Früh auch teilweise Nebel oder Hochnebel nur nah. Mitte September auf den Bergen dann ein paar Schauer, aber warm, so 17 bis 25 Grad.
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1: Der Krone-Hit-Verkehrscheck ist da, powered by ÖRMTC. Und wir starten in Wien, A23 Richtung Kagran. Da staut's zwischen der Hansum-Kurve und dem Knoten Prater. Stau auch auf der A4 stadteinwärts ab Simmering. Hallo nach Oberösterreich zur A7 Richtung Westautobahn. Stop and go zwischen der Prinz-Eugen-Straße und dem Knoten Linz, einfach wegen Überlastung. Kärnten A10 in beiden Richtungen bei Villach. Da staut's im Baustellenbereich mit je einer Viertelstunde Zeitverlust. Planen. Dann haben wir einen Businesslauf in Salzburg. Ja, und deswegen kommt es bis 8:45 oder 20.45 Uhr zu umfangreichen Sperren und Behinderungen in der Innenstadt. Betroffen sind unter anderem der Müllner Hügel, der Ferdinand-Hanusch-Platz, der Rudolfskee, die Imbergstraße, die Schwarzstraße und die Staatsbrücke. No. Die Innenstadt, die sollte möglichst mit dem Auto gemieden werden. Auch bei den Öffis gibt es Umleitungen und Kurzführungen. Dann haben wir Grenzwartezeiten. Slowenien und Kärnten, also A11 Richtung Villach vor dem Karawankentunnel plus 30 Minuten. Und in Niederösterreich an der Grenze Drasenhofen raus aus unserem Land eine Viertelstunde mehr. Und dann haben wir großes deutsches Eck in Bayern auf der A8 Richtung Salzburg. Zwischen dem Inntal-Dreieck und Neunkirchen, da gibt es wegen Bauarbeiten etwa 30 Minuten Zeitverlust. Aber alles halb so wild. Wir wünschen dir eine gute und sichere Fahrt.
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1: 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Stronger, Britney Spears, jetzt in voller Länge.

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2: Sie. Weniger schlechte Nachrichten. Gibt kein Update, dafür mehr meiste Musik. Wir sind ja die meiste Musik. Sono le sette meno un quarto. 6:45 oder viele sagen auch 6:45.
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2: Doch noch ein versöhnlicher, weil aufgelockerter Abend für Vorarlberg, Tirol, ein bisschen auch Salzburger Land und Oberösterreich. Punktuell noch ein paar Regentropfen zwischen Kärnten und Niederösterreich. Die klingen im Laufe der ersten Nachthälfte auch ab. Ja, und dann lockert es auch dort auf. Nachtwerte dann 13 bis 7 Grad. Morgen Freitag am mildesten mit bis zu 25 Grad zwischen dem Wiener Becken und dem Burgenland. Alle anderen kriegen so einen Sonne-Wolken-Mix mit knapp unter 20 Grad.
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2: Das ist der Krone-Hit Verkehrscheck. Wegen des Businesslaufs in Salzburg. Da kommt es bis 20.45 Uhr zu umfangreichen Staus und Sperren und Behinderungen in der Innenstadt. Die Strecke, die führt vom Residenzplatz zum Mirabellgarten. Auch bei den Öffis gibt es Umleitungen. Du musst einfach rechtzeitig ausweichen. Und dann haben wir noch Grenzwartezeiten. Das ist Slowenien und Kärnten auf der A11 Richtung Villach vor dem Karawankentunnel. Da dauert es eine halbe Stunde länger. Und in Niederösterreich an der Grenze Drasenhofen dauert es 15 Minuten länger bei der Ausreise. Und dann haben wir noch das große deutsche Eck. Betrifft die A8 Richtung Salzburg. Zwischen dem Inntal-Dreieck und Neunkirchen, da gibt es Bauarbeiten und etwa eine halbe Stunde Zeitverlust. Die Meldungen, die sind powered bei ÖAMTC. Und wir wünschen dir eine gute und eine sichere Fahrt.
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0: Hit. 10 Hits am Stück. Das ist der 9. Artemas, I like the way you kiss me.
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0: Danke fürs gemeinsame Zählen von 1 bis 10. Die 10 jetzt am Stück, die gibt's bei uns auf Krone Hit. Wir sind die meiste Musik und wir ziehen den Start des Wochenendes immer um einen halben Tag vor. Weil bei uns startet der Wahnsinns-Weekend-Start mit Christian Mederitsch immer freitags. Ab 13 Uhr eine Stunde lang Mucke, teilweise crazy Mucke abseits des normalen Programms. Kannst das weniger geschwollen sagen, Ottavio? Oh, Mamma Mia, na, das sucht dir musikalisch was Unübliches aus und wir schauen, dass wir es reinhauen, okay? So, oh. Uns in der Redaktion taugt diese eine wahnsinnige Stunde übrigens extrem, weil wir noch nicht wissen können, was du dir Ausgefallenes bis dahin per E-Mail wünschst und uns schickst auf radio@kronehit.at.
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0: Übrigens 20 Grad. Das andere Extrem. Breiteneck oder Ramsau am Dachstein. 10 Grad, also eh nicht so arg. Wie schaut es schauermäßig aus? Kleines Update. Ja, das ist wirklich nur ein bisschen was da im Raum Gänserndorf oder Judenburg, St. Veit an der Glan. Das ist nicht einmal mehr der Rede wert. Also eher eine unspektakuläre Nacht. Gut so bei 7 bis 13 Grad dann morgen früh. Wachen wir alle auf. Morgen Freitag ein bisschen Wolken, ein bisschen Sonne. Die meiste gibt es im Osten. Und bei den Temperaturen, da ist der Range zwischen 17 und 25 Grad. Der Samstag auch, ja, so 18 bis 26. Also das passt schon so.
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0: Krone-Hit Verkehrscheck powered by ÖAMTC. Wegen des Businesslaufs in Salzburg, da kommt es noch bis 20.45 Uhr zu umfangreichen Sperren und Behinderungen in der Innenstadt. Die Strecke, die führt vom Residenzplatz zum Mirabellgarten. Momentan sind die Läufer und Läuferinnen auf der Bürgelsteinstraße unterwegs. Auch bei den Öffis gibt es Umleitungen. Bitte rechtzeitig ausweichen. Und heute steigt auch noch der Vienna Night Run. Na? Gott sei Dank bin ich nicht mit dem Fahrrad da, sonst würde ich blockiert werden. Da werden der Franz-Josefs-Quai und der Ring ab 19.45 Uhr gesperrt. Also weicht bitte über die Zweierlinie und den Gürtel aus. Dann haben wir noch eine Grenzwartezeit, Slowenien und Kärnten. Auf der A11 Richtung Villach, also von unten kommend, vor dem Karawankentunnel, da dauert es mittlerweile nur mehr 20 Minuten länger. Eine gute Fahrt wünschen wir.
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1: Im Zoom-Call gefangen. Der Arbeitstag, der hört gar nicht mehr auf. Jeder Montag fühlt sich so nach dem Wochenende irgendwie illegal an, aber dafür sind unsere Hits völlig legal und super abwechslungsreich. An sich eh 24-7, speziell aber bei der Arbeit. Da gibt es nämlich immer werktags von 9 bis 5 die Kein-Hit-Doppelzone. Hits nicht nur variantenreich, sondern auch nur einmal gespielt und rutscht uns ein Hit doch einmal ein zweites Mal in die Playlist rein, wie bei Theo Kämmerer Montag. Machst uns darauf aufmerksam und freust dich wie Lisa aus Kirchberg am Wagram über doppeltes Gehalt. Nächste Chance, morgen Freitag ab 9, da startet die nächste Kein-Hit-Doppelzone. Und den würden wir auch gerne mehr als nur einmal in der Kein-Hit-Doppelzone spielen. So sehr gefällt er dir im Moment. Michael Schulte mit 5 AM. Wir sind die meiste Musik. 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
2: Einmal machen wir noch 10 jetzt am Stück an diesem Tag und der erste Hit ist dann gleich Sapphire von Ed Sheeran. Wir sind die meisten Musiks mit deinen Lieblingshits am Punkt um Punkt. Sono di 9:46, kurz nach 8:15.
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2: Es geht wirklich immer trockener in diesen Abend rein, also 5 Tropfen wirklich noch zwischen dem Packsattel und um Wolfsberg, aber mehr sollten es nicht sein. Ja, dann soll es noch am Capellafeld 19 Tropfen sein, aber es ist wirklich finito, definitiv. Gott sei Dank, die Nacht, die gibt 7 bis 13 Grad her, in manchen Gebieten des Mühl- und Waldviertels ist es sogar noch frischer. Morgen Freitag jetzt gar nicht mal so viele Schauer, dennoch eher trüb der Eindruck. Die größten Sonnenfenster, die gibt es im Osten.
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2: Das ist der Krone-Hit Verkehrscheck, powered by ÖMTC. Wegen des Businesslaufs in Salzburg kommt es noch bis 20.45 Uhr zu umfangreichen Sperren und Behinderungen in der Innenstadt. Die Strecke, die führt vom Residenzplatz zum Mirabellgarten. Es staut auch auf den Umleitungsstrecken wie rund um den Kapuzinerberg. Auch bei den Öffis gibt es Umleitungen

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1: Das ist der Krone-Hit-Verkehrscheck, powered by ÖAMTC. Wegen des Businesslaufs in Salzburg kommt es noch bis 20.45 Uhr zu umfangreichen Sperren und Behinderungen in der Innenstadt. Die Strecke, die führt vom Residenzplatz zum Mirabellgarten. Es staut auch auf den Umleitungsstrecken wie rund um den Kapuzinerberg. Auch bei den Öffis gibt es Umleitungen, also bitte weiche rechtzeitig aus. Heute steigt auch noch der Vienna Night Run. Da werden jetzt der Franz-Josefs-Quai und der Ring gesperrt. Auch die Ringlinien sind betroffen. Bitte weiche über die Zweierlinie und den Gürtel aus. Ansonsten wünschen wir dir eine gute Fahrt. Dem stimmst du mir sicher auch zu, Melli Tüchler von der Krone-Hit-Nachricht.
2: Sowieso und allen viel Glück beim Lauf. Unsere Kollegen rennen ja heute in Wien mit. Let's go!
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2: Die Wasserreserven der Welt geraten an ihre Grenzen. Davor warnen die Vereinten Nationen heute in einem neuen Bericht. Das Jahr 2025 war bereits das vierte in Folge, in dem die Gletschermassen in allen Regionen der Welt erheblich geschrumpft sind. An der EU-Außengrenze zwischen Litauen und Belarus sind 12 Tunnel gefunden worden. Sie dürften von MigrantInnen genutzt worden sein, um illegal von Belarus in die EU zu kommen. Litauen will jetzt Bodenradargeräte installieren und die Zusammenarbeit mit der EU-Grenzschutzorganisation Frontex verschärfen. Weiter nach Oberösterreich. Bei einem schweren Unfall in St. Marienkirch am Hausruck sind heute Mittag mehrere Kinder verletzt worden. Ein LKW kollidiert mit einem Kindergartenbus. Laut Polizei wurden 4 Kinder verletzt, 3 davon schwer. Eines befindet sich weiterhin in kritischem Zustand. EU-Kommissionspräsidentin Ursula von der Leyen hat heute den Kids Act vorgestellt. Dabei handelt es sich um den Gesetzesentwurf zur EU-weiten Social-Media-Altersgrenze. Demnach dürfen Kinder unter 13 gar keine sozialen Medien mehr nutzen. Erst ab 15 gibt es dann ein eigenes Profil. Für die Zeit dazwischen können die Eltern sogenannte eingeschränkte Minikonten einrichten. Und Red Bull Salzburg startet heute auswärts in die Europa League. Stand gegen Levski Sofia nach der ersten Halbzeit 1:0 für Salzburg.
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4: Dein Taxi kommt, aber vorne sitzt niemand drin. Hat das Taxi den Fahrer nicht auserwählt? Oder ist es einfach aus der Zukunft? Ich bin der Flo vom Social Media Team mit dem Faktencheck. Kein Fake. Bolt und der US-Autobauer Lucid, die wollen mindestens 25.000 selbstfahrende Autos in europäischen Großstädten einsetzen. Langfristig will Bolt sogar bis 2035 100.000 autonome Fahrzeuge auf seiner Plattform haben. Die Autos, die sollen da auf einer neuen Elektroauto-Plattform von Lucid basieren und Technik von Nvidia nutzen. Geplant ist Level 4. Das bedeutet, das Auto kann in bestimmten Gebieten und Situationen auch komplett alleine fahren, ohne Mensch am Steuer. Aber morgen kommt das gruselige Geistertaxi noch nicht. Einen fixen Termin gibt's bislang nicht. Außerdem müssen natürlich Technik, Sicherheit, ganz wichtig, und die Behörden erst mitspielen. Der Faktencheck: 25.000 Robotaxis sind tatsächlich geplant. Bisher sind sie aber Zukunftsmusik. Alle Details online auf kronehit.at.
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1: Und ich bin Ottavio Nuccio. Ciao ragazzi e grazie per l'ascolto.

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Das ist der fünfte Holly Humberstone To Love Somebody. Krone Hit.

Hit Nummer 7 ist das jetzt. 10 Hits am Stück werden es am Ende. Maroon 5, This Love auf Krone Hit. Wir sind die meiste Musik. 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

0: Und noch diese 10 hier zum Stück. Bravourös, gemeinsam mit dir gemeistert. Danke fürs Zählen von 1 bis 10. Hier ist Krone Hit. Mario und ich, da gibt es eine Party in Wien, ne?
1: Ja, sozusagen.
0: Hat wer Geburtstag oder ist wer verknallt? Ja, oder?
1: Ja? Freundin hat Geburtstag.
0: Das ist ja schön. Und die Nachbarn haben noch nicht geklopft?
1: Na, zum Glück nicht.
0: Okay, also wie heißt die Freundin?
1: Natascha.
0: Wie alt?
1: 21.
0: Herzlichen Glückwunsch vom gesamten Krone Hit Team.
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0: Die kühlste Landeshauptstadt weiterhin Klagenfurt mit 13 Grad. Daran sind, eigentlich muss ich sagen, waren die Schauer schuld. Tutto finito, non c'è più niente. Schauer fertig. Also es tut sich eigentlich bis morgen nicht mehr großartig viel. Morgen in den meisten Regionen zumindest ab und zu sonnig. Die meisten Strahlen im Osten, dort auch am mildesten mit bis zu 25 Grad, immer wieder aber dichte Wolken, in der Früh schon Nebel, Hochnebel, alle anderen kriegen so 17 bis 22 Grad.
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0: Das ist der Krone Hit Verkehrscheck, powered by ÖAMTC in Wien. Findet der Vienna Night Run statt, bis 22.30 Uhr, deswegen einmal der Ring gesperrt, Franz-Josefs-Quay, ja, ziemlich verstopft die untere Donaustraße, am besten großräumig über den Gürtel ausweichen. In Salzburg geht es dann in 20 Minuten der Businesslauf zu Ende, dann sind auch diese ganzen Umleitungen und auch die Öffi-Umleitungen Geschichte und Nachbaustelle haben wir auch wieder in Kärnten zum Beispiel, betrifft beide Richtungen auf der A2 zwischen Klagenfurt Ost und Völkermarkt West. Die B70 hilft da wieder aus. Gute Fahrt!
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Vielen herzlichen Dank, dass bei dir Krone Hit läuft. Und vor allem vielen Dank, wenn bei dir in der Arbeit Krone Hit läuft. Das ist ja eigentlich gut, denn in jeder Arbeit gibt es einmal so Hochs und Tiefs, immer alle Abläufe gleich. Und da ist ja das, was wir mit unserer abwechslungsreichen Mucke machen, perfekt. Überzeug dich selbst davon, ist so oder ist nicht so. Überzeug dich vor allem über eins, über unser Versprechen. Wir spielen in der Kein-Hit-Doppelzone von 9 bis 5 keinen Hit doppelt. Heißt ja so, ne? Also keine Wiederholungen von Hits. Sollte dem doch so sein, wie am Montag passiert bei Theo Kämmerer, naja, dann freust du dich über doppeltes Gehalt und ja, wir kriegen vielleicht eine auf die Rübe, aber wir freuen uns natürlich mit dir, dass du doppeltes Gehalt abräumst. Also bitte aufpassen, werktags immer 9 bis 5. Die Kein-Hit-Doppelzone bringt Bares, vielleicht sogar dieser Hit, Harry Styles, American Girls. Wir sind die meiste Musik. Schönen Abend, Österreich.

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2: Ja, genau, wir sind die mit den vollen Hits zur vollen Stunde, denn wir sind die meiste Musik und ich bin Ottavio Nuccio. Ciao ragazzi, benvenuti a bordo, sono le 9:15, 8:45.
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2: Also doch noch ein versöhnlicher Abend geworden im Westen. Also wir reden da von Vorarlberg, Tirol, jetzt auch Salzburger Land, Oberösterreich, teilweise Wald und Weinviertel. Also es ist schon vielerorts wolkenlos, das heißt eine eher frostige Nacht. Was heißt frostig? 7 bis 13 Grad, eine frischere Nacht.

0: Tausende Läuferinnen und Läufer säumen die Straßen von Wien beim Vienna Night Run. Der Ring ist gesperrt, der Franz-Josefs-Quai auch bis 22.30 Uhr. Reich am besten großräumig über den Gürtel aus. Dann haben wir eine Tunnelsperre aufgrund einer Fahrzeugpanne, betrifft in der Steiermark die S35 Richtung Bruck an der Mur. Tunnel Kirchdorf ist gesperrt. Könntest du über den kleineren Tunnel auf die A9 ausweichen. Dann haben wir Nachtbaustellen bis morgen. Wenn wir schon in der Steiermark sind, dann bleiben wir auch dort. S6 in beiden Richtungen zwischen Bruck an der Mur West und Leoben West. Und in Kärnten die A2 in beiden Richtungen zwischen Völkermarkt West und Klagenfurt Ost. Da gibt es jeweils eine beschilderte Umleitung. Folge dieser und dann passt es schon. Wir wünschen dir eine gute und eine sichere Fahrt.
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0: 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Wenn uns aber doch mal so ein menschlicher Fehler passiert, weil ja Irren auch menschlich ist, dann rufst du uns an, 077 11 277 11, sagst du, aber ein Hit doppelt. 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So wie Montag bei Theo Kämmerer. Naja, und dann gibt's doppeltes Gehalt. Ehre, wem Ehre gebührt. Wir drücken dir die Daumen. Also, sagen wir drücken uns die Daumen, dass uns kein Fehler passiert. Aber von deiner Sicht aus drücken wir dir die Daumen, dass du doppeltes Gehalt kriegst.
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